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1: Ich bin Tine Klimach. Seit Herbst 2024 werden Menschen an den Grenzen zu Deutschland kontrolliert. Die Kontrollen wurden seitdem immer wieder verlängert. Kritik daran kommt von der EU-Kommission.
2: Nach EU-Recht haben die Mitgliedstaaten das Recht, ausnahmsweise und vorübergehend stationäre Grenzkontrollen einzuführen. Doch in Deutschland haben sie sich zu einer Art Dauereinrichtung entwickelt. Innenminister Dobrindt hat die Kontrollen wiederholt gegen Kritik verteidigt. Sie hätten kriminellen Schleuserbanden einen erheblichen Schlag versetzt, so seine Begründung.

0: Brüssel sieht dagegen bessere Alternativen, etwa selektive Polizeikontrollen. Außerdem seien bei der Kommission zahlreiche Beschwerden von Bürgern und Unternehmen eingegangen. Aus Berlin, Dirk Zeitler.
1: Die Zahl der zivilen Todesopfer in der Ukraine nach dem verheerenden russischen Angriff in der vergangenen Nacht ist nach Behördenangaben auf mehr als 20 gestiegen. Es gab 130 Verletzte. Präsident Zelensky warnte erneut vor einer großen Attacke. Noch in dieser Nacht könne es zu einem massiven Angriff kommen, sagte er unter Berufung auf Geheimdienstinformationen in seiner abendlichen Videobotschaft. Die Antidiskriminierungsstelle des Bundes verzeichnet so viele Fälle wie nie zuvor. Über 13.000 Menschen wandten sich im vergangenen Jahr an die Beratung, weil sie sich wegen ihrer Hautfarbe, Religion, wegen Geschlecht, Alter oder anderen Merkmalen benachteiligt sahen. Das waren 15% mehr als im Jahr davor.
2: Am häufigsten, bei mehr als 40% der Fälle, ging es um Rassismus. Registriert wurden etwa fremdenfeindliche Beleidigungen und Abwertungen. Oder die Menschen sahen sich wegen ihrer Herkunft benachteiligt, etwa im Bewerbungsprozess, bei der Wohnungssuche oder bei Arztterminen. Rassistische Einstellungen verfestigen sich und führen zu deutlich heftiger erlebter Diskriminierung, sagte die Antidiskriminierungsbeauftragte Attermann. Mehr als ein Viertel der Fälle bezog sich auf Benachteiligungen wegen einer Behinderung oder Krankheit. Mehr als jeder fünfte Fall drehte sich um Diskriminierung wegen des Geschlechts. Ursula Winkler, Nachrichtenredaktion.
1: Der Kölner Dom wird für Besucher ab Juli 12 Euro Eintritt kosten. Damit sollen die gestiegenen Kosten für Pflege, Schutz und den laufenden Betrieb des Doms gedeckt werden. Das teilte die Leitung des Doms mit. Für Gottesdienstbesucher bleibt der Dom aber kostenfrei. Außerdem soll der Dom jährlich an bestimmten Tagen kostenfrei für alle sein. Beispielsweise am Tag der Deutschen Einheit.
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0: Der Song lief übrigens bei meiner Hochzeitsfeier. Time After Time von Cyndi Lauper. Und dazu hat meine Schwester so einen Film vorbereitet mit Bildern aus der Kindheit und so von meinem Mann und mir.
1: Oh nein.
0: Ja.
1: Und das heißt, wann immer du diesen Song hörst, wirst du automatisch an diesen Zeitpunkt zurückgebeamt.
0: Ja, voll schön. Ja, ja, ne? Da gibt's auch mehrere Versionen von. Mhm. So, was läuft bei dir?
1: An der Hochzeit?
0: Ja.
1: Schneewalzer wahrscheinlich.
0: Oh, okay.
1: So, was hier gleich läuft. Ein Hit von heute, Clock Clock sind das, mit Out of the Dark. Und...
0: Komm, den kannst du auch bei der Party spielen.
1: Epa, da wird das Bein geschwungen.
0: Ja, The Way to Your Heart, ein Song unseres Lebens. Also definitiv läuft bei deiner Hochzeit der beste Musikmix von Rheinland-Pfalz.
1: Aber
0: oder?
1: Hallo.
0: Ja.
1: Azubine Solin, einen wunderschönen guten Morgen. Morgen. Der beste Wettermix für Rheinland-Pfalz, Fragezeichen?
2: Je nachdem, ob man es mag oder nicht, würde ich sagen, oder? Also auch heute wieder viel Regen und ein paar Gewitter dabei, aber ab und zu kommt auch mal die Sonne vorbei bei bis zu 23 Grad heute. Aktuell in Trier 12, in Lindenberg in der Pfalz 11 und in Altenkirchen im Westerwald auch 11 Grad.
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4: Ich bin Tine Klimach. Ein Mann hat in Dortmund auf einen Polizisten geschossen und sich dann in eine Wohnung mit seinen drei Kindern verschanzt. Erst am frühen Morgen hat er sich ergeben. Den Kindern gehe es den Umständen entsprechend gut, sagte ein Polizeisprecher. Der 51-Jährige hatte am Abend im Stadtteil Höchsten auf einen Polizisten geschossen und war danach in seine Wohnung geflüchtet. Der Beamte wurde nur leicht verletzt. Innenminister Alexander Dobrindt sieht gute Chancen, in einigen Monaten mit Drittstaaten konkrete Vereinbarungen zur Einrichtung sogenannter Rückführungszentren zu schließen. Die EU hatte den Weg frei gemacht für die Errichtung sogenannter Rückkehrzentren in Drittstaaten und die Verschärfung weiterer Asylregeln.
5: Wer ausreisen muss, aber nicht in sein Herkunftsland gebracht werden kann, soll dann in einen sogenannten Return Hub kommen, also in ein Rückkehrzentrum außerhalb der EU. Unionspolitiker erwarten viel von der EU-Verordnung, etwa geordnetere Prozesse und möglicherweise auch eine abschreckende Wirkung. Die Grünen werfen der EU vor, Verantwortung auszulagern, nach dem Motto aus den Augen, aus dem Sinn. Ursula Winkler, Nachrichtenredaktion.
4: Angesichts klammer Staatskassen sollen aus Sicht des Deutschen Gewerkschaftsbundes die Superreichen hierzulande mehr zum Gemeinwesen beitragen. Unter anderem über eine Vermögensteuer. Statt für die Breite der arbeitenden Menschen den Rotstift anzusetzen, muss die Bundesregierung endlich die Nutznießer der ungleichen Verteilung in die Pflicht nehmen, sagte der stellvertretende DGB-Vorsitzende Körzel dem Redaktionsnetzwerk Deutschland. Nach einem neuen DGB-Konzept soll jeder Euro besteuert werden, der über ein Nettovermögen von 1 Million Euro hinausgeht. Zum Sport. Mit einem netten Gruß aus dem Flughafen Tower ist die Fußballnationalmannschaft in Amerika angekommen. Welcome to the German team, hätten die Fluglotsen gesagt, so der Lufthansa-Kapitän über Bordlautsprecher nach Ankunft. Das WM-Team landete am späten Abend deutscher Zeit im Nordwesten von Chicago.
6: Das noble Teamhotel liegt etwas nördlich der Innenstadt mit Blick auf den Lake Michigan. Rund 20 Minuten sind es von dort bis zum Trainingszentrum von Chicago Fire. Hier will Bundestrainer Nagelsmann den Feinschliff vornehmen in den kommenden Tagen für das XXL-Turnier. Einen letzten Test gibt's dann am Samstag gegen die USA, bevor es ins WM-Quartier in die Südstaaten geht. Thomas Bremser, Redaktion.
4: Viel Zeit zum Verschnaufen gibt es für die deutsche Nationalmannschaft nicht. Schon am Vormittag startet das erste Training.
1: Guten Morgen in die Autos, gleich 3 Minuten nach 5. Achtung, auch heute Morgen wird geblitzt auf der B9 Speyer-Ludwigshafen bei der Abfahrt Speyer-Dudenhofen. Hier sind 100 erlaubt. Auf der A61 Ludwigshafen-Koblenz zwischen dem Kreuz Ludwigshafen und dem Kreuz Frankenthal beim Parkplatz auf dem Hahnen Tempo 130. Und auf der A3 Köln-Frankfurt zwischen Bad Camberg und Idstein, auch da bitte aufpassen, auch hier wird geblitzt. Ansonsten habt ihr freie Fahrt, es sei denn, Ralf, du hast noch was?
7: Zwischen Norheim und Bad Münster ist eine Person zu Fuß unterwegs. Passt da bitte auf, sie ist auch dunkel angezogen.
1: Also mitten auf der Landstraße sozusagen?
7: Genau.
1: Ja, das ist nicht ganz so clever um die Uhrzeit. Okay, wunderbar. Dann danke dir fürs Bescheid geben.
7: Alles klar.
1: Hoffen wir, dass alles gut geht. Gute Fahrt dir.
7: Ja, genau. Dir auch. Ciao.
1: Danke. Mal gucken, wo ich hinfahre. Tschüss.
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0: Guten Morgen.
1: Leute, ich würde jetzt wieder fahren, ja? Okay. Wenn Ralf schon gute Fahrt wünscht, würde ich jetzt mich dazu entscheiden. Okay für euch?
2: Du musst noch ein bisschen arbeiten.
0: Gib auch dein Geld.

0: Und das gefiel mir außerordentlich gut.
1: So, 11 Minuten noch.
2: Jetzt zeigt sie endlich mal ihren wahren Charakter.
0: Ja, guten Morgen, Rheinland-Pfalz. Hier ist RPR1. Wir sind Laura Nowak. Der Fall lufte Ben Seitzner.
2: Einen wunderschönen guten Morgen.
0: Und Azubine Solin.
3: Hallo.
0: Und Ben, hat Rheinland-Pfalz dir nicht den schönsten Junggesellenabschied, den du dir vorstellen konntest, bereitet?
2: So kann man es wirklich formulieren. Rheinland-Pfalz hat mir nicht den schönsten Junggesellenabschied bereitet, den ich mir hätte vielmals vorstellen
0: zum
2: können.
0: Zum Beispiel, als du morgens deine Ex-Freundin am Telefon dazu bringen musstest, was Nettes über dich zu sagen.
4: Hallo?
2: Hallo, hier ist dein Lieblings-Ben.
4: Ich hatte keine Langeweile, oder? Irgendwie
2: nee.
4: Einfach mal anrufen.
2: Ja, einfach mal anrufen und ich wollte... Fandst du mit mir eigentlich alles schlecht? Oder gab es auch gute Dinge?
4: Okay, eine Sache, was du wirklich gut konntest...
2: War putzen.
4: War putzen.
0: So, die Idee kam von Sarah aus Neuwied, war doch ein Hammer.
2: Ja, beste Frau. Ich weiß nicht, also es gab ja wirklich viele Aufgaben, die ich jetzt machen musste und viele waren unangenehm, aber man hatte noch so ein bisschen Spaß dabei. Ne? Es gab so ein, ja irgendwie so ein gutes Gefühl noch trotzdem dabei und das hat einfach nur keinen Spaß gemacht. Auch wenn ich dabei gelacht habe, das hat keinen Spaß gemacht. Aber Sarah, hey, es ist ja... Dein gutes Recht, mir irgendeine fiese Aufgabe zu geben, war ja mein JGA von
0: und
2: daher gesehen.
0: Du hast es doch geschafft. Guck mal, sind da noch alle Arme, alle Beine dran.
2: Ja.
0: Oh, so. Und deshalb kriegst du heute früh deine Überraschung. Bist du aufgeregt?
2: Ja, könnt ihr einen Tipp geben?
0: Nö. Nee.
2: Warum gebt ihr nie Tipps? Wie kann man so herzlos sein?
0: Junge.
2: Wann gibt's die?
0: Heute.
2: Okay.

0: Shame on me. Oh, was lesen wir hier heute Morgen in der Zeitung? DFB-Elf in USA gelandet. Unsere Fußballnationalmannschaft hat ihr Camp in Chicago bezogen. Samstag ja noch ein Testspiel gegen die USA und dann sind hoffentlich alle fit fürs erste WM-Spiel. Dann am 14. Juni ist ein Sonntag gegen, wer weiß es?
1: Dem Cocktail da.
0: Curaçao.
1: Ja,
0: genau. Sehr gut, Azubine, so lieb. Sehr gut, ja.
2: Was ist aber mindestens genauso wichtig wie Fußball und
0: Cocktails
2: saufen?
0: Trinken. Ja.
2: Nee, das Sprachtraining. So, und wir bereiten uns heute Morgen sprachlich mal auf diese WM in den USA vor. Und da brauchen wir euch.
0: Ja, wie würden unsere besten Fußballsprüche, die wir so haben, eigentlich auf Englisch klingen? Janni aus Birkenfeld hat eine WhatsApp-Sprachnachricht geschickt.
3: Also bei uns in der Mannschaft war es tatsächlich mal so, dass einer von uns im Training so ein richtig geiles Tor gemacht hat und irgendein anderer hat dann voll rumgeschrien, boah Junge, very first scream. Und wir waren übel perplex, so, ey, was babbelt der Junge da? Und er hat dann gemeint, ja, Jungs, allererste Sahne halt. Und dann haben wir so lachen müssen und seitdem hat sich das richtig etabliert in unserer Mannschaft, dass wenn jemand ein richtig geiles Tor macht, dann heißt es halt einfach, ey, very first scream, Junge.
0: Wie First Cream. Das hört sich aber auch verboten an, oder?
1: Ja,
0: wirklich. Also, es gibt ja so unzählige Fußballsprichworte. Was gibt's denn? Fällt euch noch was ein?
2: Nee.
0: Gut. Sag du, Runde muss ins Eckige zum Beispiel. Ja. Spiel ist erst fertig, wenn der Schiedsrichter pfeift.
2: Oh,
0: Flachspielen, hochgewinnen.
2: Have you shit on the food? You have shit on the food.
0: Ja, hast du Scheiße am Fuß, hast du Scheiße am Fuß. Andy Brehme. Also, wir brauchen eure.
2: Auch Andy Brehme.
0: Andy Brehme. Wir brauchen eure Fußballsprichwörter. Allerdings auf Englisch. Wir passen uns ja der Fußball-Weltmeisterschaft in den USA an. Wer da was Witziges zu liefern? Wir zählen auf euch. Jetzt anrufen oder kostenlos WhatsApp-Sprachnachricht schicken. 0800 die 8 und dreimal die 62.

0: Kommt gut rein in diesen Mittwoch. Hier ist RPR1. Auch heute müssen wir, was das Wetter angeht, auf alles vorbereitet sein, gell?
1: Ja, also wir brauchen mal was Wasserfestes, dann brauchen wir mal kurz eine Sonnenbrille, dann brauchen wir mal kurz, was brauchen wir noch? Ja.
0: Ist doch schön, es hält einen fit im Geiste.
1: Ja, also auch heute wieder viel Regen dabei, manchmal ein kurzes Gewitter und ab und zu kommt dann auch mal die Sonne raus, bei bis zu 23 Grad heute. Aktuell in Weißenheim am Sand, in 12 in Simmern im Hunsrück 11 und in Puderbach im Kreis Neuwied auch 12 Grad.
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3: Schönen guten Morgen, ich bin Tanja Ludwig und das sind die Themen um 5:30. In Dortmund ist eine Geiselnahme nach über 8 Stunden beendet worden. Der 51-jährige Vater, der sich mit 3 Töchtern in seiner Wohnung verschanzt hatte, hat sich am frühen Morgen ergeben. Den Kindern gehe es den Umständen entsprechend gut, so ein Polizeisprecher. Der Mann hatte am Abend einen Polizisten angeschossen, der eine Sicherheitsweste trug und deshalb nur leicht verletzt wurde. Das US-Militär hat offenbar einen größeren Angriff des Irans in der Golfregion abgewehrt. Das zuständige Regionalkommando teilte mit, mehrere Raketen und Drohnen seien abgefangen worden. Außerdem sei eine iranische Militäreinrichtung in der Straße von Hormuz angegriffen worden. Die rheinland-pfälzischen Unternehmer fordern von der neuen Landesregierung konkrete Initiativen, um den Wirtschaftsstandort zu stärken. Rheinland-Pfalz müsse wieder attraktiv für Investitionen werden, sagte der Präsident der Landesvereinigung der Unternehmerverbände Heger in Mainz. Wirtschaft first müsse das Motto der gesamten schwarz-roten Regierungskoalition sein, hieß es. 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
0: Guten Morgen in die Autos. Wir schauen auf die Straßen. Wir haben es jetzt 5.31 Uhr. Wie zu erwarten, wenig los. Ihr kommt da wunderbar durch im Moment um diese Uhrzeit, aber nicht blitzen lassen. Die Blitzer heute Morgen stehen auf der A650 Bad Dürkheim Richtung Ludwigshafen zwischen Oggersheim Süd und der Bruchwiesenstraße bei Tempo 90. Auf der A61 Koblenz-Ludwigshafen zwischen Rheinböllen und Stromberg in der Baustelle. Fahrt hier bitte nicht schneller als 80. Und ein weiterer auf der A3 Frankfurt-Köln bei Montabaur. Hier sind 100 allein.
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1: Morgen.
0: Hallo. Wir starten rein in den vielleicht letzten Arbeitstag der Woche für euch, ne? In diesem Mittwoch mit Robin.

0: Denk mal drüber nach.
1: Ich bin Stefan Weinert von der katholischen Kirche. Guten Morgen. Kennt ihr Papst Johannes den 23., der das Zweite Vatikanische Konzil einberufen hat, die große Kirchenversammlung in den 60er Jahren? Das Ende des Konzils hat er nicht mehr erlebt. Er starb am 3. Juni 1963, heute vor 63 Jahren. Als ein Kardinal den Papst fragte, wozu das denn gut sein solle, dieses Konzil, da ging der zum Fenster, öffnete es und sagte, um frischen Wind hereinzulassen. Das war übrigens am Tag nach Pfingsten und der Bezug zum Heiligen Geist war sicher Absicht. Heute klagen viele, die katholische Kirche stecke noch immer in der Vergangenheit fest, in Traditionen und Gewohnheiten, die niemand hinterfragt. Aber mal Hand aufs Herz. Habt ihr nicht auch solche Traditionen und Gewohnheiten, Einstellungen und Ansichten, die ihr seit Ewigkeiten mit euch rumtragt? Mit der Familie eures Cousins gibt's halt diesen alten Streit. Den Kaffee kauft ihr schon immer beim Discounter. Was soll das jetzt mit fair gehandeltem Kaffee? Naja, und das mit Gott, das sagt euch alles nichts mehr. Warum sich nochmal neue Gedanken machen? Traditionen und Gewohnheiten, Einstellungen und Vorstellungen. Wie wär's? Öffnet doch mal in eurem Leben ein Fenster und lasst frischen Wind herein. Gerne auch den Heiligen Geist.
0: RPR 1 angedacht. Für einen guten Tag auch morgen wieder.

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1: Jetzt ist es raus. Ich heirate doch nicht Dua Lipa.
0: Nee, die ist verheiratet.
1: Ja.
0: Die hat gerade geheiratet.
1: Vor 6, ja. Callum Turner heißt er, glaube ich. Ne?
0: Ich weiß es nicht, aber in einem richtig tollen Outfit. Das war so richtig nostalgisch. Das war so ein riesengroßer schiefer Hut und so ein Kostüm mit Knöpfen vorne.
1: Er auch, ganz unaufgeregter Anzug, dunkel, zwei Reiher, auch ein schwarzes Hemd oder im dunklen Anzug, schwarze Krawatte. Also gar nicht so pompös, wie man es jetzt hätte erwarten können. Ne?
0: Ey, apropos pompös, da haben wir da überhaupt nicht drüber geredet, Ben.
1: Ja.
0: Wie sieht denn dein Kleid aus?
1: Also, halte dich fest. Es ist eine A-Linie. Ja, bisschen Boho.
0: Welche Farbe, welche Farbe?
1: Prinzessin. Es ist nicht hartweiß, aber so ein bisschen, ja,
0: Elfenbein.
1: Ist es Champagnerfarbe.
0: Ja. Nein, was denn jetzt? Elfenbein oder Champagner?
1: Nee, ich kann es doch nicht sagen, wenn meine Verlobte jetzt zuhört und dann weiß, was für ein Kleid ich anziehe. Das wäre ja blöd. Leute, war ein Spaß. Ich habe natürlich einen Anzug an.
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2: Es ist wieder Mittwoch. Das heißt, ihr fragt, der Rocker antwortet. Und hier die Frage.
4: Hallo, hier ist der Eugen. Sag mal, Rocker, trinkst du auch immer ein Bierchen, wenn du Grill gehst oder so feiern gehst? Trinkst du immer ein leckeres Kölsche Bier oder mal Weinchen oder so?
2: Mein lieber Eugen, ist das wirklich eine ernst gemeinte Frage? Echt jetzt? Ich bin der Schutzpatron der deutschen Brauer. Die haben heiligen Bildchen von mir in ihrer Braustube hänge. Gut, die Winzer im Ort, die hassen mich alle, weil ich definitiv kein Weintrinker bin. Mein lieber Eugen, in deiner Frage ist aber noch ein Denkfehler drin. Denn du hast gefragt, ob ich auch mal ein lecker Bierchen wie ein Kölsch trinken würde. Gut, ich meine, schmecken kann das schon, aber es ist ja kein richtiges Bier. Als ich das erste Mal in meinem Leben in Köln war und hab mir da ein Bierchen bestellt, kam der Kellner und hat mir da so Schnapsgläschen hingestellt. Ein richtiges Bier fängt beim Halbliter an, alles drunter ist Schnaps. Also Eugen, glaubst du, mein Übergewicht kommt vom Essen oder was? Definitiv nicht. Ich liebe Bier. Aber ich muss zugeben, ich wäre für mein Leben gern Weintrinker. Weintrinker, das hat halt Stil, ja. Weintrinker babbeln auch immer über Wein. Da trinken wir ein Chardonnay oder lieber einen Riesling oder vielleicht doch einen Muscateller, ja. Bis ich Weintrinker entschieden habe, bin ich ja schon ratzebumbelvoll mit Bier, ja. Ich bleib beim Bier, Eugen. Und nicht beim Schnapsgläschen Kölsch. Weine kenn dich. Weine.
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0: schönen Mittwoch. Hier ist RPR 1 gleich, der aktuelle Hit von Kamrat. Ein Hit von heute, Hug Yourself. Um kurz nach 6 spielen wir den euch.
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0: Schubkarre.
2: Richtig.
0: Mehr fällt mir jetzt aber auch nicht an mit Schub.
2: Schub.
3: Schubst dich runter.
1: Schubidu.
0: Schubst dich runter.
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0: Gibt's da irgendwo Aggression? So?
1: Nee, gar nicht.
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0: Also was das Wetter angeht, da ist heute für jeden, für jede was dabei.
3: Ja, wir haben Regen im Angebot, wir haben auch mal ein kleines Gewitter im Angebot, dann haben wir auch mal ein bisschen Sonne, ja, und bis zu 23 Grad. Also wirklich für jeden was dabei. Aktuell in Kaiserslautern.

0: 12, in Lissendorf in der Vulkaneifel 10 und in Montabaur im Westerwald auch 12 Grad.
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2: Das sind die Themen um 6 Uhr. Geiselnahme in Dortmund beendet und Großeinsatz wegen Gasaustritts im Westerwald.
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2: Ich bin Tanja Ludwig, guten Morgen. Nach mehr als 8 Stunden hat sich ein Geiselnehmer in Dortmund am frühen Morgen ergeben. Der bewaffnete 51-jährige Mann hatte sich seit gestern Abend mit 3 Töchtern in seiner Wohnung verschanzt. Die Kinder sind nach Medienberichten zwischen 7 und 12 Jahren alt. RPA 1 Reporterin Tine Klimach.
3: Den Kindern geht es den Umständen entsprechend gut, sagte ein Polizeisprecher. Der 51-jährige Mann hatte am Abend im Stadtteil Höchsten auf einen Polizisten geschossen und war danach in seine Wohnung geflüchtet. Dort verschanzte er sich mit seinen 3 Kindern. Der Beamte wurde nur leicht verletzt. Angesichts der schwierigen Lage rückte neben Spezialeinsatzkräften auch eine Verhandlungsgruppe der Polizei an, die Kontakt zu dem Täter aufnehmen konnte. Am frühen Morgen folgte schließlich die Entwarnung. Die genauen Hintergründe des Vorfalls sind unklar.
2: Wirtschaft first. Unter dieser Überschrift fordern die Unternehmerverbände in Rheinland-Pfalz einen wirtschaftspolitischen Kurswechsel der neuen Landesregierung. Auf dem Unternehmertag am Abend in Mainz hieß es, die Probleme seien bekannt. Bürokratie, lange Verfahren sowie schlechte Infrastruktur. Der neue Ministerpräsident Gordon Schnieder versprach anzupacken.
4: Natürlich werden Fragen gestellt, aber ich sag mal, Überschriften schaffen keine Arbeitsplätze. Und reine Skepsis zahlt mir auch im nächsten Monat die Miete nicht. Sondern wir sind jetzt gefordert als Landesregierung, die Ressortchefinnen und Ressortchefs sind jetzt gefordert, Prioritäten festzulegen. Wir gehen in den neuen Doppelhaushalt 27/28. Dann glaube ich, werden wir schon die ersten guten Ergebnisse beim nächstjährigen Unternehmertag dann auch vorzeigen können.
2: Die deutsche Fußballnationalmannschaft ist in den USA angekommen. Nach einem 8-stündigen Flug landete Bundestrainer Nagelsmann mit seinem WM-Team in Chicago, inklusive Grußbotschaft der Fluglotsen aus dem Flughafentower. Anschließend ging es für den DFB-Tross ins Hotel. Das erste Training hat Nagelsmann für heute 18 Uhr unserer Zeit angesetzt. Am Samstag findet die WM-Generalprobe gegen die USA statt.
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5: Nach dem Gasaustritt in Koblenz gab es am Abend einen weiteren Großeinsatz im Westerwald. Ein privater Flüssiggastank in Langenhahn war plötzlich undicht. Die angrenzende B255 musste für 8 Stunden voll gesperrt werden. Es kam zu erheblichen Behinderungen im Berufsverkehr. Erst kurz nach Mitternacht konnten die Einsatzkräfte das Leck abdichten und Entwarnung geben. Dirk Köster, Langenhahn.
6: Thank you for traveling und Prost! Die Deutsche Bahn hat das neue Weinsortiment für ihre Fernzüge auserkoren. Mit tatkräftiger Hilfe des Deutschen Weininstituts mit Sitz im rheinhessischen Bodenheim. 3 der 4 ausgesuchten Tropfen stammen aus Rheinland-Pfalz, ein Grauburgunder aus Rheinhessen, dazu ein Riesling und ein Rotwein aus der Pfalz. Mehr als 200 Weine waren verkostet worden. Olaf Holzbach aus Bodenheim.
2: Und die gute Nachricht kommt aus der nahen Region. Die Bauarbeiten an der Jugendherberge in Idar-Oberstein sind fast abgeschlossen. Noch in diesem Monat kommen die ersten Gäste. Damit gibt es ein Happy End, denn vor 6 Jahren stand noch eine dauerhafte Schließung im Raum. Stattdessen ist das Gebäude jetzt für 6,5 Millionen Euro saniert worden. Das waren die RPR1 Nachrichten um 6 Uhr. Mehr Themen aus der Region gibt es wieder um 9:30.
7: Jetzt haben wir es 3 Minuten nach 6. Guten Morgen in die Autos. Wir schauen auf die Straßen, auf euren vielleicht ja sogar letzten Weg zur Arbeit. Ne? Wenn ihr Freitag Brückentag habt, dann ist ja heute euer Freitag. Also wenig los, nichts los. Ihr kommt wunderbar durch. Lasst euch aber bitte nicht blitzen. Die Blitzer stehen auf der A6 Kaiserslautern-Saarbrücken bei Rammstein-Miesenbach, auf der A61 Koblenz-Köln vorm Kreuz Meckenheim und auf der B9 Speyer-Ludwigshafen bei der Abfahrt Speyer-Dudenhofen. Hier sind 100 erlaubt. Und wenn ihr noch was seht, einen Staunenunfall, vielleicht auch ein Blitzer, der frisch aufgebaut wird, meldet's kostenlos. Wir helfen uns ja gegenseitig, warnen uns gegenseitig, anrufen oder WhatsApp-Sprachnachricht schicken an die 0800 8 und 3 mal die 62.
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9: Morgen.
7: Hey. Hallöchen, wir starten rein in diesen frühen Mittwochmorgen mit Amy McDonald. This is the Life. Direkt nach Kamerad und Hug Yourself.
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0: Also in der Theorie geht's die nächsten Tage richtig ab bei uns in Rheinland-Pfalz. Die Frage ist nur, spielt das Wetter auch mit? Und das klären wir jetzt. 9:09, hier ist RPR 1, wir sind Laura Novak.
1: Morgen.
0: Ben Salzner und natürlich Azubine Solin.
1: Hallo.
0: Ja, Mittwoch fühlt sich ein bisschen wie ein Freitag an, ne?
1: Ja.
0: Morgen Feiertag, Freitag vielleicht ja sogar Brückentag.
1: Schmeckt.
0: Und das könnte das geilste Wochenende seit langem werden. Wir haben Rock am Ring, also Rock am Ring. Da öffnen ja heute die Campingplätze schon. Strohfest in Frankenthal.
2: Campingplätze!
0: Strohfest in Frankenthal geht los schon morgen. Römerfest in Alzey, Brückenglückfest in Trier. RPR1 Wetterexperte Dominik Jung, deine Aufgabe ist jetzt, mach uns bitte Mut.
3: Also ich sag's mal so, es fällt nicht alles ins Wasser. Das ganze Wochenende ist nicht nur nass. Wir haben aber so eine Zweiteilung. Fronleichnam, der Brückentag, eher wechselhafter. Vor allem am Fronleichnamstag oft Schauer und Gewitter möglich. Kühl, knapp über 20 Grad nur in Rhein, Nahe und Mosel. Aber die gute Nachricht, Samstag, Sonntag, da sehe ich auf den Wetterkarten immer mehr Sonnenschein. Also da könnte es schöner werden, freundlicher und auch wärmer bis zu 25 Grad. Also wer draußen was plant, da ist wirklich Samstag und Sonntag die beste Option.
0: Ja, und 25 Grad auch perfekte Temperatur.
1: Ja, ist
0: also auch nicht zu heiß. Ja, aber das ist doch ein versöhnliches Ende, muss man sagen. Ist
1: nein,
0: doch super.
1: Grillen kann man immer, ne? Was halt den Deckel zu, werden die Würstchen in nass.
0: Was ein Tipp, ne?
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0: Der Boom bei Elektroautos hält an. In Rheinland-Pfalz hatte im ersten Quartal mehr
1: boom,
0: als jeder...
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2: Boah, Alter, das war so unangenehm.
3: Das war doch eine herrliche Aufgabe für deinen Junggesellenabschied. 16 Minuten nach 6, hier ist RPR 1. Und die kam von Sandy aus Mielen. Lautete, unterbreche immer wieder die News.
0: Ben, das ist ein bisschen unfreundlich jetzt, dass du mir dauernd hier reinsprichst oder um es mit Solins Worten zu sagen, ich finde das nicht nice jetzt.
2: Tanja, ich auch nicht, glaub mir, ich find's auch nicht nice.
0: Klar, Tanja. Wenn du denkst, du babbelst mir dauernd rein, dann komm bitte her an mein Mikro und lass besser.
2: Oh Gott. Der Boom bei Elektroautos hält an. Zusammen mit Plug-in-Hybriden lag der Anteil der Fahrzeuge mit zumindest teilweise elektrischem Antrieb, bei gut einem Drittel. So, das waren die RPR1 Nachrichten.
0: Und jetzt? Pass auf, wir spielen jetzt mal Hochzeit. Ja. Du hast ja bald Hochzeit und da musst du ja auch dein Gelübde nachsprechen. Deswegen sprich mir nach. Das waren die RPR1 Nachrichten um 7.
2: Das waren die RPR1 Nachrichten um 7. Mehr Themen aus der Region gibt's wieder um 9:30. Ja.
3: Was war eigentlich am unangenehmsten?
2: Also ich muss sagen, die Aufgabe jetzt von Sandy hier, Tanja zu unterbrechen, war schon sehr unangenehm. Noch schlimmer war wirklich die Aufgabe gestern von dir, Angie aus Mechernich. Also in eine Bäckerei zu gehen, sich vor fremden Leuten zu verhalten wie das größte Arschloch. Also wirklich, das war ganz unangenehm. Vor allen Dingen, weil ihr mich ja noch ferngesteuert habt. Und da frage ich mich echt, was habe ich euch persönlich getan? Angie vielmehr, dass ich das tun musste.
3: Wirklich. Da hast du dich wirklich richtig daneben genommen.
2: Ja.
3: Fand ich auch.
2: Das war No-Go. Und Tanja kannte ich ja wenigstens. Sie weiß, dass ich sowas normalerweise nicht mache. Aber die Leute da vor Ort dachten wirklich, oh mein Gott, was ist denn das für ein Typ?
3: Ja. Und wer es verpasst hat, wir hören uns das heute früh nochmal an.
2: Muss das sein?
3: Ja. In einer Stunde um 6:50.
2: Oh, nee.
3: Das war erste Sahne.
2: Ich habe jemandem gesagt, dass er gepupst hat, dass er gut riecht.

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16: Einen wunderschönen Mittwoch.
17: Für beim Wetter ist für jeden was dabei, ne?
18: Ja, hier und da mal Regen, mal ein kleines Gewitter, aber es ist auch mal sonnig heute, war bis zu 23 Grad.
16: Sucht euch aus, was ihr wollt.
18: Aktuell in Remagen im Kreis Ahrweiler 12, in Birkenfeld 10 und in Niederolm in Rheinhessen 13 Grad.
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1: Guten Morgen, ich bin Tanja Ludwig und das sind die Themen um 6:30. Ein Aus der Rente mit 63 könnte die Staatskasse um über 9 Milliarden Euro pro Rentnerjahrgang entlasten. Zu diesem Ergebnis kommt eine Kalkulation für die Bertelsmann Stiftung. Demnach würde die Abschaffung der abschlagsfreien Altersrente zudem ein Beschäftigungsplus von 125.000 Vollzeitkräften bedeuten. Derzeit nutzen jedes Jahr bis zu 280.000 Erwerbstätige die Rente mit 63. Die Geiselnahme in Dortmund ist beendet. Nach über 8 Stunden hat sich ein 51-jähriger Mann ergeben. Der bewaffnete Vater hatte sich mit seinen 3 Töchtern in der Wohnung verschanzt und einen Polizisten angeschossen. Der Beamte trug eine Sicherheitsweste und wurde nur leicht verletzt. Die Hintergründe der Geiselnahme sind noch unklar. Alexander Zverev ist dem ersehnten ersten Grand-Slam-Titel einen Schritt näher gekommen. Bei den French Open in Paris schlug der Hamburger den spanischen Jungstar Rafael Jordan im Viertelfinale in 3 Sätzen mit 7:6, 6:1 und 6:3. Zverev steht damit zum 5. Mal im Halbfinale der French Open. Dort trifft er übermorgen auf den Tschechen Jakub Menzik.
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20: Ich bin Dirk Köster, guten Morgen. Nach dem sexuellen Missbrauch einer 11-Jährigen an einer Schule in Koblenz hat die Staatsanwaltschaft die Ermittlungen gegen einen 20-jährigen Afghanen und einen mutmaßlichen Komplizen eingestellt. Unter anderem habe die Auswertung von Handydaten ergeben, dass sich die Beschuldigten zur Tatzeit nicht an der Schule aufgehalten hatten. Der 20-Jährige sitzt wegen einer anderen Sexualstraftat aber weiter in Untersuchungshaft. Nach einem Gasaustritt aus einem privaten Flüssiggastank in Langenhahn im Westerwald war die B255 gestern für rund 8 Stunden voll gesperrt. Am Abend kam es zu erheblichen Behinderungen im Berufsverkehr. Kurz nach Mitternacht konnten die Einsatzkräfte erst Entwarnung geben. Zuvor hatte ein Gasaustritt in Koblenz für einen Großeinsatz gesorgt. Am späten Nachmittag war die Gefahr gebannt. EVM-Sprecher Marcello Perenboom.
21: Vielen Dank an die Bevölkerung für das Verständnis. Es gab doch einige Einschränkungen und Unannehmlichkeiten, also viele Personen, die nicht die Gebäude verlassen konnten, unter anderem in Arztpraxen festhingen. Vielen Dank dafür, dass alle so prima mitgespielt haben.
20: Das Rhein-Energiestadion in Köln wird heute Schauplatz einer groß angelegten Bevölkerungsschutzübung. Rund 800 Einsatzkräfte und 400 Statisten nehmen ab 8 Uhr daran teil.
16: Immer um 6:30 die RPR1 Regionalnachrichten. 6.31 Uhr haben wir es. Guten Morgen in die Autos. Jetzt gemeinsam Geld sparen fürs lange Wochenende. Achtung, es wird geblitzt heute Morgen. Und zwar auf der A3 Frankfurt-Köln bei Montabaur. Hier bitte nicht schneller als 100 fahren. Auf der 61 Koblenz-Ludwigshafen bei Gundersheim. Da sind 130 erlaubt. Und auf der B40 in Mainz am Pariser Tor. Das Ganze in Fahrtrichtung Alzey. Die aktuellen Staus und Gefahrenmeldungen. Da sieht's gut aus. Keine Staus, nix los. Ihr kommt wunderbar durch. Also laufen lassen und genießen.
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24: Guten Morgen.
16: Hallo. Ah, gleich der chilligste Song der Welt. Jack Johnson, Upside Down. Direkt nach David Guetta und Teddy Swims.
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0: Stellt euch mal vor, Jack Johnson
1: den
0: zu Hause.
1: Sabbel halten. Direkt in den schönen Song geredet.
0: Fall du mir in den Rücken. Das wollte ich gerade sagen. Stellt euch mal vor, Jack Johnson oder so ist euer Vater und der spielt euch zu Hause ein bisschen Musik vor. Wie beruhigend das ist.
1: Ich glaube, egal wie erfolgreich ein Künstler ist, wenn es dein eigener Vater ist, dann ist es mal cringe, oder? Also, Minnesolin?
2: Ich weiß nicht, ja.
1: Würdest du deinen Papa feiern, wenn er jetzt, keine Ahnung, stell dir vor, dein Vater ist...
2: Bon Jovi.
1: Nee, das ist ja noch ganz cool. Woher kennst du Bon Jovi?
2: Ich hab den mal gehört.
0: Jetzt trifft er dich ab, bring den Satz zu Ende.
1: Sagen wir mal, sag doch mal einen Künstler. Michael Jackson ist dein Vater.
0: Dann hättest du jetzt im Moment nicht mehr viel von ihm. Okay, wisst ihr was? Komm, 6.39 Uhr, der 3. Juni 2026. Besonderer Tag heute.
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2: Das Einzige, was die Quarks in die Bällchen. Was geht?
1: Morgen, hallo.
2: Ich bin die Azubine Shirin. Ja. Hier, mein nicer Button. Ich lerne noch. Ja. Was ist denn, Beauty?
1: Ich hätte gerne ein Latte Macchiato und ein Flasch. Käsebrötchen, bitte.
2: Mach ich dir. Ja. Oh Girl, was ist los? Du klingst wie ein Hund. Ja. Und dein Kopf, der ist ja rot wie eine Tomate.
1: Ja, ich weiß. Ich wollte mir was Gutes tun und heute am Tag des Fahrrads mal eben mit dem Fahrrad fahren.
2: Oh, Junge, wie anstrengend. Ja. Ohne Witz. Ja. Viel zu harter Sattel, okay? Und dann noch schwitzen, um ehrenlos langsam zu fahren. Ja. So ein Ick.
4: Schirin, schon mal zu Binsche. Jetzt sei nicht so hart zum Fahrrad. Mit dem Fahrrad kann man eine ganz tolle Beziehung aufbauen.
2: Beziehung? Mit einem Fahrrad? Ja. Frau Chefin, sind Sie los?
4: Ja, bei meinem Drahtesel und mir ist es im Prinzip fast wie Sex.
2: Wieso?
1: Wie das denn? Hä?
4: Ei, mein Fahrrad quietscht. Ja. Und ich stehen.
2: Oh mein Gott, bevor ich kotze, noch schnell den Apfelbecher. Ja,
1: Laura, aber reicht, das geht schneller.
2: Wenn hier dein Latte.
1: Danke.
2: Ich küsse dein Herz und folge jetzt auch gerne auf TikTok.
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0: 47 ist RPR 1. Guten Appetit, wenn ihr gerade frühstückt. Und ich habe hier gerade Quark gegessen. Und dann hat Ben wirklich einen sehr süßen Witz erzählt. Hörst du nochmal?
1: Jetzt hast du aber schon falsch angefangen. Wirklich, du hast den Witz schon versaut, bevor er angefangen hat. Was für einen Quark hast du gegessen?
0: Magerquark.
1: Ja, Wahnsinn. Und ich habe dann gesagt, ja, und weißt du, was Biber gerne frühstücken?
0: Nein.
1: Oder Hamster?
0: Nein.
1: Oder Ratten oder Rennmäuse?
0: Nein.
1: Soll ich sagen?
0: Ja.
1: Nagerquark.

0: in diesem zum Teil sehr regnerischen Mittwoch. Aber wir machen, dass die Sonne zumindest aus dem Radio scheint. Mit Womack & Womack. Ein Song des Lebens, Teardrops, macht gute Laune, gibt's gleich um kurz nach 7.
1: Und? We held a funeral for her. Klang, als hätte gerade eine Schachtel Kaffee rauchen.
0: Du hast nicht geraucht, hast einfach gegessen.
1: Damit Kennedy mit Funeral, das ist ein Hit von heute, das ist der beste Musikmix für Rheinland-Pfalz.
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0: Einen wunderschönen Mittwoch. Ja, Regenschirm brauchen wir auch heute, ne?
4: Ja, brauchen wir. Wir haben auf jeden Fall ein bisschen Regen dabei. Wir haben auch mal ein kleines Gewitter dabei. Aber wir brauchen auch mal eine Sonnenbrille, weil die Sonne ist heute auch da, aber bis zu 23 Grad. Aktuell in Koblenz 13, in Pirmasens in der Südwestpfalz 11 und in Gerolstein in der Eifel 10 Grad.
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6: Das sind die Themen um 7 Uhr. Neue Studie zur Rente mit 63. DGB Rheinland-Pfalz kritisiert Abschaffungspläne. Und SEK-Einsatz in Worms sorgt für Aufregung.
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6: Ich bin Tanja Ludwig. Guten Morgen. In der Diskussion über eine Rentenreform gibt es auch die Idee, die Rente mit 63 abzuschaffen. Eine Berechnung im Auftrag der Bertelsmann Stiftung zeigt, wie viel Geld dadurch eingespart werden könnte. Das wären demnach über 9 Milliarden Euro pro Rentnerjahrgang. Zudem würde die Abschaffung der abschlagsfreien Altersrente einen Beschäftigungsplus von 125.000 Vollzeitkräften bedeuten. Der Deutsche Gewerkschaftsbund findet den Ansatz falsch, so Susanne Wingerzahn, Chefin des DGB in Rheinland-Pfalz.
7: Es geht um die Rente, die man mit 45 Versicherungsjahren erreicht. Das sieht immer so aus, als ob jemand dann mit 63 einfach in Rente geht und vielleicht ein paar Jahre gearbeitet hat. Nein, es geht um die Wertschätzung und den Respekt vor den Menschen, die 45 Jahre Arbeit geleistet haben und dies verdient haben, in den Ruhestand zu gehen und davon leben zu können.
6: Derzeit nutzen jedes Jahr bis zu 280.000 Erwerbstätige die Rente mit 63. Die Geiselnahme mit Kindern in Dortmund ist am frühen Morgen beendet worden. Der 51-jährige Vater hat sich nach über 8 Stunden ergeben. Der bewaffnete Mann hatte sich mit seinen 3 Töchtern in der Wohnung verschanzt. Den Kindern gehe es den Umständen entsprechend gut, so ein Polizeisprecher. Sie sind nach Medienberichten zwischen 7 und 12 Jahren alt. Vor der Geiselnahme hatte er in einem Restaurant randaliert und einen Polizisten angeschossen, der wegen seiner Sicherheitsweste nur leicht verletzt wurde. Die Hintergründe sind noch unklar. Die Fußballnationalmannschaft ist in den USA angekommen. Nach einem 8-stündigen Flug landete Bundestrainer Nagelsmann mit seinem WM-Team in Chicago, inklusive Grußbotschaft der Fluglotsen aus dem Flughafentower. Anschließend ging es für den DFB-Tross ins Hotel. Das erste Training hat Nagelsmann für heute 18 Uhr unserer Zeit angesetzt. Am Samstag findet dann die WM-Generalprobe gegen die USA statt.
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8: Was genau steckt hinter dem SEK-Einsatz gestern in Worms? Die Polizei hält sich mit Hintergründen bedeckt. Es heißt, es soll in Abstimmung mit der Staatsanwaltschaft Mainz später noch informiert werden. Zeugen wollen gesehen haben, dass mindestens ein Mann festgenommen wurde. Bei dem Einsatz am Nachmittag waren auch kurzzeitig Straßen gesperrt worden. Maike Fuhrmann, Worms.
9: Es ist ein Appell, der gerade heute zum Weltfahrertag viele in Rheinland-Pfalz betrifft. Das Landeskriminalamt wirbt für mehr Rücksicht auf Fahrradfahrer nach 4.100 Fahrradunfällen im vergangenen Jahr und 14 Toten. Besonders wichtig beim Überholen, Abstand halten, beim Abbiegen, Schulterblick machen und die Autotür nicht einfach so aufreißen. Thomas Stüber, Mainz.
6: Und die gute Nachricht kommt aus dem Hunsrück. Der Rhein-Hunsrück-Kreis startet ein neues Projekt gegen Einsamkeit. Das Angebot besteht in einer telefonischen Gespräch. Gesprächspartnerschaft und richtet sich insbesondere an ältere Menschen. Das Projekt wird von der Gemeinde Schwester Plus geleitet und soll Menschen durch regelmäßige Telefonate miteinander verbinden und soziale Kontakte stärken. Das waren die RPR1 Nachrichten um 7 Uhr. Mehr Themen aus der Region gibt es wieder um halb.
0: Guten Morgen in die Autos. 3 Minuten nach 7. Wir schauen auf die Straßen. Achim aus Rubertsberg, du hast einen Blitzer für uns. Erzähl.
10: In Musbach an der Metallfabrik, da ist 50 erlaubt. Die blitzen da aus einem weißen Kombi. So ein Kastenwache und in der Hecke stehen drin, also in beide Fahrtrichtungen.
0: Ari, mein Freund, ich danke dir und für alle, die das pelzig nicht können, 50 heißt 50.
1: Und Rupertsberg, wer hat da geheiratet?
0: Laura Novak?
11: Richtig. Ah,
0: haben wir das auch geklärt. Außerdem Fuß vom Gas. Teure Fotos ebenfalls in Kandel, im Sonnenblumenweg, im Westerwald, in Moschheim, in der Bodener Straße und in Idar-Oberstein, in der Kobachstraße. Auch da bitte langsam fahren oder angemessen vielmehr. Die aktuellen Staus- und Gefahrenmeldungen, die 61 Köln-Koblenz zwischen dem Rastplatz Goldene Meile und dem Rastplatz Hassel. Hier gab es einen Unfall. A643 Mainz-Wiesbaden zwischen dem Dreieck Mainz und Wiesbaden-Eppelallee, 3 Kilometer stockend, dauert 5 Minuten länger. Und der Blick nach Ludwigshafen am Rhein. Mitte Rheinallee, Worms Richtung Ludwigshafen, Höhe Walzmühlstraße. Auch da gab es einen Unfall mit mehreren Autos, deswegen die Straße aktuell gesperrt. Da staut sich's aktuell. Eine gute und sichere Fahrt euch.
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1: Guten Morgen.
0: Hallo. Einen wunderschönen Mittwoch. 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

0: geiles Video auch, Womack and Womack, Teardrops. Einfach nur von einem Mikro, so in Jeans, Jeansjacke eingesungen.
1: Lässig, ne?
0: Oh.
1: Ist auch einfach eine gute Nummer, die macht gute Laune und es fühlt sich wirklich nach Sommer an.
0: Ja, 88 rausgekommen übrigens.
1: Wie mein du?
0: Ja.
1: Ah, den versteht er jetzt, gell? Ja, ja, ja.
0: 7:11, hier ist RPA1, einen schönen Mittwochmorgen. So, und Ben, hat dir Rheinland-Pfalz nicht den schönsten Junggesellenabschied, den du dir vorstellen kannst, bereitet?
1: Das hast du ganz gut formuliert, denn Rheinland-Pfalz hat mir wirklich nicht den schönsten bereitet.
0: Also sensationell unverschämt. Gestern die Idee von Angie aus Mechernich in der Eifel. Ganz liebe Grüße gehen raus, Angie.
1: Ja, ganz, ganz liebe Grüße an dich,
0: Angie. Hammer Idee. Geh in eine Bäckerei, Ben, und lass dich von Laura und Azubine Solin fremdsteuern. Jetzt gehst du erstmal rein und sagst ganz laut: So, der Papa ist jetzt da.
2: Nein. Das soll ich jetzt wirklich machen. So, der Papa ist jetzt da. Ihr seid zu ratten, wirklich.
0: Steht jemand hinter dir?
2: Da steht ein junger Mann.
0: Dann
2: guck an sein Handy.
0: Rümpf mal die Nase, schnupper in die Luft und frag ihn mal, haben Sie gepupst?
2: Hat jemand gepupst? Riecht gut. Also meine riecht nicht so gut. So. Ich hasse euch. Ich hasse euch alle.
0: Du musst noch zahlen.
2: Was macht denn das? Kann ich mal mit 500er zahlen, weil Kleingeld habe ich nicht, das werfe ich mal weg. Machen Sie 5 Euro für die Unannehmlichkeiten.
0: Komm, du hast deine Aufnahme.
1: Oh, Leute.
3: Es waren übrigens ja alle eingeweiht vor Ort.
1: Es war wirklich furchtbar. Also, sich bei Bekannten irgendwie unverschämt zu verhalten, ist in Ordnung. Aber bei Fremden, die dich nicht kennen, so ein Arschloch zu sein, es ist mir so schwer gefallen.
0: Weiß
1: wirklich,
0: ich nicht, ob dir das schwer gefallen ist.
1: Doch, das war wirklich die unangenehmste Aufgabe von allen. Und ich hatte ja viel, aber ich muss mich nochmal selbst loben. Klopf, klopf auf die Schulter. Ich habe alle gemacht und deswegen freue ich mich auf diese schöne Überraschung, die es noch gibt heute.
0: Moment, wir haben gesagt, du kriegst eine Überraschung.
1: Ja.
0: Ob die schön ist.
1: Oh nee, jetzt kommt.
0: Das könnt ihr alle später entscheiden, denn ihr werdet es alle hören, alle mitbekommen.
1: Wann?
0: 9:10, oder?
3: Ja.
1: 9:10?
0: Ja.
1: Ist sie jetzt schön oder nicht?
0: Wir haben gesagt, Überraschung.
1: Gib einen Tipp.
0: Überraschung.
1: Och Mann, ey.

0: Also bei uns in der Mannschaft, wenn jemand ein richtig geiles Tor macht, dann heißt es halt einfach, ey, very first cream, Junge. Ja.
1: Oder auch allererste Sahne.
2: Das ist wirklich so bescheuert.
1: Wir müssen uns anpassen, so wie Janni aus Brückenfeld.
2: Ja, 20 Minuten nach 7, ihr startet in diesen Mittwoch mit RPR1. Seit gestern unsere Fußballnationalmannschaft ja in ihrem WM-Quartier in Chicago. Und was müssen wir machen, wenn eine Fußball-Weltmeisterschaft in den USA stattfindet?
1: Learning English.
2: Yes, English lernen. Richtig. Deutsche Fußballfloskeln ganz plump ins Englische übersetzt. Kann man immer gebrauchen.
1: Ja.
2: Rufen aus Bendorf hat uns eine WhatsApp-Sprachnachricht geschickt.
3: The round must in the angular.
2: Solin heißt was?
4: Das Runde muss ins Eckige.
2: Bäm, ja. 100 Punkte auch für dich. Wunderbar. Holger aus Rhens ist noch dran. Du hast auch noch eine Idee, ne?
5: Ja, es gibt noch einen blöden Spruch. Gestern standen wir noch kurz vorm Abgrund, heute sind wir einen Schritt weiter. Ja, der ist sehr hart, ich weiß nicht.
2: Laura, übersetz mal.
1: Yesterday we was a step before the Abgrund.
2: Down ground. Und heute sind wir einen Schritt weiter.
1: We're a step wider.
2: Stimmt das so? Holger, ja, ne?
5: Yes, richtig.
2: Ja.
5: Very good.
2: Das ist okay. Holger, dann halt die Ohren steif.
5: Bye, ne? Ihr drei vom Radio RPR1.
2: Yes!

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16: Kommt gut rein in diesen Mittwoch. Hier ist RPR1 und ja, gutes Wetter, das ist Ansichtssache.
17: Das stimmt, ja, absolut richtig. Also auf jeden Fall Sonne mit dabei heute und bis zu 23 Grad. Ist ja nicht zu kalt.
16: Nee.
17: Aber es ist auch mal Regen dabei. Schön. Und ein kleines Gewitter.
16: Auch gut.
17: Ja, aktuell in Westerburg im Westerwald 12, in Trier auch 12 und in Hettenleidelheim in der Pfalz 13 Grad.
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19: Guten Morgen, ich bin Tanja Ludwig und das sind die Themen um 19:30. Ein Aus der Rente mit 63 könnte die Staatskasse um über 9 Milliarden Euro pro Rentnerjahrgang entlasten. Zu diesem Ergebnis kommt eine Kalkulation für die Bertelsmann Stiftung. Demnach würde die Abschaffung der abschlagsfreien Altersrente zudem ein Beschäftigungsplus von 125.000 Vollzeitkräften bedeuten. Derzeit nutzen jedes Jahr bis zu 280.000 Erwerbstätige die Rente mit 63. Nach dem Ende der Geiselnahme in Dortmund sind die Hintergründe noch unklar. Klar, der 51-jährige Vater, der sich mit seinen 3 Töchtern in einer Wohnung verschanzt hatte, hat sich nach über 8 Stunden am frühen Morgen ergeben. Er hatte vor der Geiselnahme in einem Restaurant randaliert und einen Polizisten angeschossen und leicht verletzt. Deutschland stellt sich heute in New York der hart umkämpften Wahl für einen Sitz im UN-Sicherheitsrat, dem mächtigsten Gremium der Vereinten Nationen. Es steht eine Kampfabstimmung bevor, weil auch die EU-Partner Österreich und Portugal in den Rat wollen, der Gruppe der westeuropäische und andere Staaten aber nur 2 freie Sitze zur Verfügung stehen. Der Sicherheitsrat ist das einzige UN-Gremium, das völkerrechtlich bindende Beschlüsse fassen kann.
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3: Ich bin Dirk Köster, guten Morgen. Nach dem sexuellen Missbrauch einer 11-Jährigen an einer Schule in Koblenz hat die Staatsanwaltschaft die Ermittlungen gegen einen 20-jährigen Afghanen und einen mutmaßlichen Komplizen eingestellt. Unter anderem habe die Auswertung von Handydaten ergeben, dass sich die Beschuldigten zur Tatzeit nicht an der Schule aufgehalten hatten. Der 20-Jährige sitzt wegen einer anderen Sexualstraftat aber weiter in Untersuchungshaft. Nach einem Gasaustritt aus einem privaten Flüssiggastank in Langenhahn im Westerwald war die B255 gestern für rund 8 Stunden voll gesperrt. Am Abend kam es zu erheblichen Behinderungen im Berufsverkehr. Kurz nach Mitternacht konnten die Einsatzkräfte erst Entwarnung geben. Zuvor hatte ein Gasaustritt in Koblenz für einen Großeinsatz gesorgt. Am späten Nachmittag war die Gefahr gebannt. EVM-Sprecher Marcello Perenboom.
20: Vielen Dank an die Bevölkerung für das Verständnis. Es gab doch einige Einschränkungen und Unannehmlichkeiten. Also viele Personen, die nicht die Gebäude verlassen konnten, unter anderem in Arztpraxen festhingen. Vielen Dank dafür, dass alle so prima mitgespielt haben.
3: Das Rhein-Energiestadion in Köln wird heute Schauplatz einer groß angelegten Bevölkerungsschutzübung. Rund 800 Einsatzkräfte und 400 Statisten nehmen ab 8 Uhr daran teil.
16: Immer um halb die RPR1 Regionalnachrichten. 7.32 Uhr, guten Morgen in die Autos. 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Wir sagen euch, wo die Blitzer stehen. Und zwar in Idar-Oberstein, in der Kobachstraße auf der B50, Wittlich Richtung Traben-Trarbach zwischen Altrich und Platten bei Tempo 120. Danke übrigens Olaf fürs Bescheid geben. In Koblenz, Kastorhof und ein weiterer in Neustadt-Muschbach an der Eselshaut, Höhe Metallfabrik in beiden Richtungen bei Tempo 50. Auch da bitte Fuß vom Gas. Die aktuellen Staus und Gefahrenmeldungen. Los geht's hier auf der 61 Köln-Koblenz zwischen dem Rastplatz Goldene Meile und dem Rastplatz Hassel. Hier gab's einen Unfall. Wir bleiben auf der 61 Köln-Koblenz im weiteren Verlauf. Zwischen dem Kreuz Meckenheim und dem Dreieck sind sich 3 Kilometer Stau. Hier dauert's eine Viertelstunde länger. A643 Mainz-Wiesbaden. Zwischen dem Dreieck Mainz und Wiesbaden-Eppelallee 3 Kilometer stocken, plant hier 10 Minuten mehr Zeit ein. Außerdem 2 Kilometer stockend auf der A650 in Fahrt Richtung Ludwigshafen, Höhe Rheinuferstraße. Und wir bleiben in Ludwigshafen am Rhein. Rheinallee, Worms, Ludwigshafen, Höhe Waldsmühlstraße. Da gab es einen Unfall mit mehreren Autos, deswegen die Strecke aktuell gesperrt. Euch allen eine gute und sichere Fahrt.
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16: Guten Morgen Rheinland-Pfalz, wir sind Laura Novak, Ben Salzner und Azubine Solin.
17: Hallo.
16: Und das ist neue Musik von Alex Warren, Fever Dream. Guten Morgen.

0: Heute mit dem Fahrrad zur Arbeit. Also ihr nicht.
1: Wir.
2: Ja, wir haben ja kein Licht, deswegen konnten wir so früh im Dunkeln nicht losfahren mit dem Fahrrad. Normalerweise hätten wir es gemacht.
0: Genau, 7.39 Uhr, einen schönen guten Morgen am Weltfahrradtag. So, was trinken zwei Vampire morgens zum Frühstück?
1: Will ich's hören?
0: Zwei Radler.
1: Oh mein Gott.
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3: Es ist wieder Mittwoch. Das heißt, ihr fragt, der Rocker antwortet. Und hier die Frage.
5: Hallo, hier ist der Eugen. Sag mal, Rocker, trinkst du auch immer ein Bierchen, wenn du grillen gehst oder so feiern gehst? Trinkst du immer leckeres Kölsche Bier oder mal Weinchen oder so?
3: Mein lieber Eugen, ist das wirklich eine ernst gemeinte Frage? Echt jetzt? Ich bin der Schutzpatron der deutschen Brauer. Die haben heiligen Bildchen von mir in ihrer Braustube hänge. Gut, die Winzer im Ort, die hassen mich alle, weil ich definitiv kein Weintrinker bin. Mein lieber Eugen, in deiner Frage ist aber noch ein Denkfehler drin. Denn du hast gefragt, ob ich auch mal ein lecker Bierchen wie ein Kölsch trinken würde. Gut, ich meine, schmecken kann das schon, aber es ist ja kein richtiges Bier. Als ich das erste Mal in meinem Leben in Köln war und hab mir da ein Bierchen bestellt, kam der Kellner und hat mir da so Schnapsgläschen hingestellt. Ein richtiges Bier fängt beim Halbliter an, alles drunter ist Schnaps. Also Eugen, glaubst du, mein Übergewicht kommt vom Essen oder was? Definitiv nicht. Ich liebe Bier. Aber ich muss zugeben, ich wäre für mein Leben gern Weintrinker. Weintrinker, das hat halt Stil, ja. Weintrinker babbeln auch immer über Wein. Da trinken wir ein Chardonnay oder lieber einen Riesling oder vielleicht doch einen Muscateller, ja. Bis ich Weintrinker entschieden habe, bin ich ja schon ratzebumbelvoll mit Bier, ja. Ich bleib beim Bier, Eugen. Und nicht beim Schnapsgläschen Kölsch. Weine kenn dich. Weine.
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0: RP1 und wir sagen auch mal guten Morgen an alle Gäste, die für Rock am Ring gerade anreisen. Willkommen in Rheinland-Pfalz.
1: Ah, genießt Bundesland. Bei uns.
0: Genau, der Welt. Denn heute öffnen ja die Campingplätze am Nürburgring. Aber es ist generell überall viel los am langen Wochenende.
1: Wird ein richtig geiles Wochenende. Strohhutfest in Frankenthal, das beginnt ja schon morgen. Wir haben das Römerfest in Alzey, das Brückenglückfest in Trier. Also es geht richtig ab. Bedeutet für dich, RP1 Wetterexperte und Diplom-Meteorologe Dominik Jung, du musst jetzt abliefern.
2: Also die beiden Tage mit dem schönsten Wetter sind wahrscheinlich Samstag und Sonntag. Zum Donnerstag ist es eher so wechselhaft. Also morgen sollte man schon den Regenschirm dabei haben zum Fronleichnamstag. Da sind mal Schauer drin den ganzen Tag. Aber auch die werden nicht jeden treffen. Also es kann auch sein, dass Frankenthal komplett trocken bleibt. Aber das ist morgen eher unwahrscheinlicher als am Wochenende. Am Samstag und Sonntag haben wir die besten Chancen auf sonniges und trockenes Wetter in vielen Landesteilen von Rheinland-Pfalz. Und da steigen auch die Werte wieder an auf 24, 25 Grad. Also mein persönlicher Tipp, eher Samstag, Sonntag zum Einplanen nutzen für Aktivitäten im Freien.
1: Ja, aber ist doch ein persönliches Wochenende, oder? Muss man sagen. Also wenn es dann wieder besser wird, finde ich super, gerade für die ganzen Feste. So, wir haben es jetzt 8:11 und wir machen weiter mit einem Song, den wir alle bestimmt schon fast vergessen haben. Mick Hucknall, der Sänger von
0: Simply Red.
1: Genau. Und davon gibt es jetzt einen Song. Ach, ein Song unseres Lebens. Ich war mal auf einem Konzert von Simply Red. Ich kann es wirklich nur empfehlen, genau, mit meinem Vater. Und das war ziemlich geil. Das ist noch echt die Musik, verstehen? Genau so ist es. Und so hört sich auch dieser Song an. Ein Song unseres Lebens, Fairground.

0: Rheinland-Pfalz. Es ist 8.48 Uhr und hier hört ihr das letzte Mal einen unverheirateten Mann, Ben Salzner.
1: Einen schönen Mittwochmorgen, ja. Hallöchen.
0: Ben, deine letzte Moderation an dieser Stelle als Junggeselle, bevor es in die Flitterwochen geht. Möchtest du noch irgendwas sagen?
1: Ich habe nicht viel zu sagen, außer danke für die tollen, kreativen und teils sehr, sehr unangenehmen Aufgaben anlässlich meines Junggesellenabschieds. Und was ich noch sagen will, ich freue mich richtig drauf. Ich habe richtig Bock zu heiraten, wirklich. Ich freue mich da richtig drauf.
0: Das ist schön, das freut mich richtig doll. So, wir haben ja gesagt, wenn du all deine Aufgaben schaffst, dann kriegst du eine Überraschung.
1: Und ich habe das mit Bravour gemeistert, muss ich mal sagen.
0: Da müssen wir nochmal, absolut. So, und wir haben an dieser Stelle natürlich ein kleines Geschenk für euch. Deine Verlobte Jana ist auch mit im Studio. So, denn es geht ins Honeymoon-Camping. Moment, da müssen noch, es ist eine Klopapiertorte mit Liebe gebacken.
1: Ach du Schande.
0: Oben drauf stehen also zwei Gartenzwerge. In Hochzeitslook.
1: Jana, jetzt komm halt mal her. Also, ich muss es ist ja ein Riesentablett.
0: Ja.
1: Da ist ganz viel Toilettenpapier.
0: Ja.
1: Jeder von uns hat Crocs bekommen.
0: Es sind Hochzeitscrocs, denn als Campingwagenbesitzer braucht ihr natürlich Crocs, um standesgemäß auf dem Campingplatz rauszulaufen. Die sind mit hübschen Steckerleinen.
1: So. Und ich sehe gerade das Toilettenpapier, die Toilettenpyramide ist ja mit Herzen drauf auch noch. Richtig. Toilettenpapier mit Herzen, da willst du meinen Hintern freuen.
0: Ja, also wir haben auch noch ein bisschen Geld gesammelt, 1-2 Euro kam für euch zusammen. Natürlich standesgemäß im FCK-Brustbeutel, denn Geld trägt man am Körper auf dem Campingplatz.
1: Eine Bierkiste ist noch mit dran. Oh, wie süß seid ihr denn bitte alle?
2: Aber ich war gerade draußen und irgendwie, also draußen, also jetzt wirklich ernst, da steht die Polizei und die meinten, die wollen zu dir.
1: Mhm. Oh, was kommt denn jetzt?
2: Ich weiß auch nicht.
1: Oh nein, oh, ist das ekelhaft. Oh nein, Hände auf den Rücken, Hände auf den Rücken. Nein, Kunze als Tripper, Leute, bitte.
0: Kunze als Tripper.
1: Ey, ihr könnt doch wirklich alles mit mir machen, aber nicht Kunze.
2: Und es sind alle Kollegen, wir sind alle.
0: Ja, kommt ruhig. Wir filmen das Ganze mit.
3: Come on, come on.
1: Das ist ekelhaft. Kunze ist im Polizeioutfit, sehr leicht bekommen.
0: Und hat einen riesen Knüppel dabei und zieht langsam seine blaue Polizeijacke aus.
1: Hey Leute, er hat einen Feind
0: unter... immer mehr Kollegen sind, das für sich...
1: Jetzt streckt er mir seine Brustwarze entgegen.
3: Baby! Komm, heute doch die Zeit in Freiheit nutzen. Ja,
1: aber ich weiß nicht, ob ich meine Zeit in Freiheit mit dir nutzen möchte, vor allem mit dem Outfit. Man sieht seine Brustwarze.
3: Wann hattest du das letzte Mal im Leben so einen Knüppel zwischen den Beinen?
1: Nein, noch nie!
3: So, können wir jetzt ausmachen?
1: Hey Leute, können wir bitte einmal die Kameras so weglegen und das Mikro ausmachen?
0: Happy Wedding! Und mit dem schönsten Song der Welt. Jetzt ist sogar die Jacke komplett aus.
1: Ja, na, kannst du nicht bitte kommen, anstatt Kunze.
0: Schöne Achtung.
1: Das nehme ich euch.
0: Das liegt

0: Höhe der Abgabe.
1: Als UNESCO-Weltkulturerbe ist es so, dass wir schon mal hochgerechnet haben, 44.000 Euro kostet uns der Dom jeden Tag. Und da ist natürlich auch ein Eintrittspreis von 12 Euro mehr als willkommen.
0: Für Gottesdienstbesucher ist der Eintritt auch weiter frei.
2: Immer um halb die RPA1 Regionalnachrichten. Der aktuellste Blitzer steht auf der A602 Moseltal Richtung Trier. Das ist eine Abstandsmessung auf der Brücke bei Kenn. Staus und Behinderungen auf der A1 Köln-Koblenz zwischen Raststätte Fille-West und Kreuz-Bliesheim 5 Kilometer stockend. Frankfurt-Köln, die A3 zwischen Kelsterbach und Mönchhof-Dreieck 2 Kilometer stockend. Auf der A8 Neunkirchen Richtung Karlsruhe zwischen Neunkirchen-Kohlhof und Kreuz Neunkirchen wird ein Unfall aufgenommen. Auf der A60, da rechnet mit 20 Minuten längerer Fahrzeit Mainz-Rüsselsheim zwischen Bischofsheim und Rüsselsheimer Dreieck 4 Kilometer Stau. Auf der A67 Darmstadt Richtung Mannheim zwischen Raststätte Funkstadt West und Rastplatz Jägersburger Wald 4 Kilometer. 6 Kilometer Stau sind es auf der A67 Darmstadt Mönchhof-Dreieck zwischen Groß-Gerau und Mönchhof-Dreieck. Hier braucht ihr 40 Minuten länger und nochmal 10 Minuten längere Fahrzeit auf der A643 Mainz-Wiesbaden zwischen Dreieck Mainz und Schiersteiner Kreuz. Ich wünsche euch da, wo es geht, eine gute und sichere Fahrt.
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0: Hier ist RPA1 bei der Arbeit mit Kunst. Und man macht ja diese Arbeit nicht immer jetzt so, wie man sie kennt. Ich musste heute Morgen aushelfen und musste den Polizeistripper machen für Ben Salzner, seinen Junggesellenabschied, weil ja irgendwie keiner um diese Uhrzeit arbeiten wollte. Kennt ihr das, wenn ihr für Kollegen oder für andere einspringen müsst und müsst was tun, was ihr sonst noch nie groß gemacht habt? Zum Beispiel hier. Andi, wie ist bei dir?
1: Ja, ich wurde auch schon mal genötigt, weil meine Schwägerin damals einen Umzug-LKW organisiert hatte, aber keinen Fahrer dafür. Ja, und dann bin ich von Castelaun hier in Rheinland-Pfalz nach Nordhorn in Nordrhein-Westfalen gefahren, um dort den gesamten Umzug einzuladen. Danach nannte man mich auch den Tetris-Weltmeister. Nur bis dahin da hatte ich keine Ahnung, ja, von Zorro-Gurte, Anti-Rutschmatten und sonstigen Sicherungselementen. Ja, aber es hat mir was gebracht, weil danach bin ich LKW gefahren.
0: Wann musstet ihr denn schon mal einspringen irgendwie und was Berufsfremdes machen? Eure Nummer ist die 0800, die 8, dreimal die 62 oder per WhatsApp Sprachnachricht.

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10: Halb elf ist es jetzt und immer um halb bekommt ihr bei uns alle Infos aus eurer Region.
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12: Ich bin Dirk Köster, guten Tag. Rund um das Musikspektakel Rock am Ring beginnt heute am Nürburgring der Run auf die besten Campingplätze. Das eigentliche Programm mit mehr als 70 Live-Acts startet am Freitag. RPA 1 Reporter Mike Fuhrmann.
13: Die klassischen Campingwiesen und die dazugehörigen Parkflächen haben ab 12 Uhr geöffnet. Neben dem Camping gibt es auch in diesem Jahr wieder das Green Camping mit Fokus auf Naturschutz und Mülltrennung und Nachtruhe ab 1 Uhr. Beim Rock'n'Roll Camping stehen in Abständen von 50 Metern Stromanschlüsse zur Verfügung und beim Experience Camping gibt's einen luxuriösen Schlafcontainer.
12: Das Kölner Landgericht hat einen ehemaligen Kinderfotograf wegen schweren sexuellen Missbrauchs zu 7 Jahren Haft verurteilt. Nach Überzeugung der Kammer hatte sich der Mann 2002 während einer Reise zu einem Fotoshooting auf Sardinien an einem damals 10-jährigen Jungen vergangen. In 2 weiteren Fällen wurde der Angeklagte freigesprochen. Gute Nachricht aus dem Kreis Mayen-Koblenz. Das Freibad in Fallendar öffnet heute wieder seine Türen. Das beliebte Freizeitbad musste am Wochenende wegen eines Einbruchs schließen. Was die Täter gestohlen und welchen Schaden sie angerichtet haben, ist noch unklar. Die Polizei ermittelt noch.
10: 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Immer noch die Abstandsmessung ist aktiv auf der A602. Dreieck Moseltal Richtung Trier, das ist bei Ken. Kennen ja die meisten von euch schon. 10 Minuten länger dauert es auf der A1 Köln-Koblenz zwischen Raststätte Fille West und Kreuz Bliesheim. Da stockt es auf 6 Kilometer. Auf der A3 Köln-Frankfurt zwischen Bad Camberg und Raunheim 4 Kilometer Stau. A60 Mainz Richtung Rüsselsheim zwischen Hechtsheim West und Mainz-Hechtsheim 2 Kilometer Stau. Auf der A67 Darmstadt-Mönchhof-Dreieck. Gute Nachrichten, zwischen Rüsselsheimer Dreieck und Rüsselsheim-Ost ist die Unfallstelle geräumt. Da stockt es nur noch auf 2 Kilometer. Auf der A643 Mainz-Wiesbaden zwischen Dreieck Mainz und Schiersteiner Kreuz ein kaputtes Auto. Die rechte Spur ist dicht, 6 Kilometer stockend. Wenn euch noch was aufgefallen ist, schickt gerne WhatsApp-Sprachnachricht oder ruft an. Die Nummer ist die 0800, die 8, dreimal die 62. Gute Fahrt.
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0: Hallo zusammen, hier ist RPR1 bei der Arbeit. Ich bin Kunze, wer bist du?
1: Einen wunderschönen guten Morgen, hier ist die Sarah aus Bad Dürkheim. Ich feiere heute meinen 44. Geburtstag.
0: Oh.
1: Und ich habe vorhin festgestellt, an meinem 10. Geburtstag war Rhythm is a Dancer von Snap auf Platz 1 der Charts. Und ihr würdet mir eine riesen Freude machen, wenn ihr das Lied spielen würdet. Vielen lieben Dank, ciao!
0: Sarah, Happy Birthday! Und natürlich für alle, die jetzt bei der Arbeit sind, ein kleiner Auffrischer aus den 90ern, auch natürlich für Sarah zum Geburtstag. Snap, Rhythm is a Dancer.

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1: Ich bin Tom Nitzsche. Rock'n'Roll, schnelle Choreografien und jede Menge Leidenschaft. Dafür steht der Rock'n'Roll Club Prüm Feet on Fire. Der Verein aus der Eifel hat sich bei der Aktion Verein des Monats auf vereinsleben.de beworben und hofft auf die Unterstützung vieler Fans und Mitglieder, um die 5000 Euro Gewinnsumme nach Prüm zu holen. Bei mir ist nun die erste Vorsitzende des Vereins, Jasmin Laik. Stellen Sie uns den Verein doch kurz mal vor.
2: Feet on Fire ist ein Rock'n'Roll-Verein, der 2019 neu gegründet wurde. Und seit diesem Jahr bestehen wir aus 8 Tanzgruppen mit mehr als 120 Tänzer und Tänzerinnen, wobei unsere Kleinsten gerade einmal 5 Jahre alt sind. Für uns spielt die Gemeinschaft und der Zusammenhalt eben eine wichtige Rolle. Wir trainieren das ganze Jahr über zusammen, fiebern auf unsere Auftritte, insbesondere an Karneval hin, und verbringen auch in den großen Gruppen, auch außerhalb des Trainings, viel Zeit miteinander, fahren in Urlaub oder gehen gemeinsam feiern.
1: Mit welchem Projekt oder welcher Idee haben Sie sich denn beim Verein des Monats beworben?
2: Wir möchten Verein des Monats Juni werden, um unsere Nachwuchsarbeit weiter zu fördern. Deshalb möchten wir gerne einen Teil unseres möglichen Gewinns für unser Tanzfestival nutzen und würden gleichzeitig gerne auch einen Teil dafür nutzen, um weitere Trainingsmaterialien anzuschaffen, unsere Tänzer bei der Finanzierung von neuen Kostümen zu unterstützen und auch einfach gemeinsam Ausflüge zu Veranstaltungen, um den Teamgedanken weiter nach vorne zu bringen.
1: Tja, und jetzt drücke ich schon mal die Daumen, dass das mit den 5000 Euro klappt und die nach Prüm gehen. Wenn ihr den Rock'n'Roll Club Prüm unterstützen wollt, dann votet für ihn auf vereinsleben.de.
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1: Ich hab was zum Mitsingen, den kennt ihr nämlich alle. Boygroup Feeling mit den Backstreet Boys. Gleich am Start dieser Song aus unserem Leben und... Taylor Swift, Opalites. Im besten Musikmix für Rheinland-Pfalz, gleich nach 11.
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1: Das RPA1 Rheinland-Pfalz-Wetter ist eigentlich so wie gestern. Viele Wolken, immer wieder Regen und Gewitter sind möglich bei bis zu 23 Grad. Da aktuell haben wir gemessen in Pirmasens in der Südwestpfalz 15 Grad. Bodenheim im Kreis Mainz-Bingen meldet 18 und Boppard im Rhein-Hunsrück-Kreis 17 Grad. Der RPA1 Wettertrend. Morgen an Frohnleichnam stark bewölkt. Auch wieder Regen und Gewitter möglich bei bis zu 22 Grad.
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4: Das sind die Themen um 11 Uhr. Aktionsprogramm zur Kreislaufwirtschaft wird vorgestellt. Und LKA Rheinland-Pfalz mahnt zum Weltfahrertag zu mehr Rücksicht auf Radfahrer.
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4: Ich bin Vio Kostanitz. Schönen guten Tag. Recyceln und reparieren statt wegwerfen. Dabei kann jeder mitmachen und auch die Politik will nachlegen. Die Bundesregierung will heute im Kabinett einen Aktionsplan für mehr Kreislaufwirtschaft beschließen. Umweltminister Carsten Schneider hat bei NTV gesagt, es bringe Vorteile für die Umwelt und mache Deutschland bei Rohstoffen unabhängiger. Auch Firmen werden im Aktionsplan eingebunden, zum Beispiel Modehersteller, die Fast Fashion verkaufen.
5: Sie bekommen klare Ansagen. Ja, sie dürfen Produkte nicht einfach verbrennen. Also ganz oft ist bei den Online-Händlern das, was sie an Produkten nicht verkaufen können, das wird nicht entsorgt, sondern verbrannt oder kommt dann nicht mehr auf den Markt. Das ist dann verboten, das wird nicht mehr gehen. Jedenfalls billig herstellen, einfach nur auf den Markt bringen, um es danach zu entsorgen, das wird nicht mehr gehen, sondern hochlebige, langlebige Produkte und vor allen Dingen auch eine Zweitverwertung eine Chance zu geben, das ist der entscheidende Faktor.
4: Der Mieterbund warnt, dass Millionen Menschen in Deutschland durch Wohnkosten überlastet sind. Laut einer Studie des Instituts für Wohnen und Umwelt wenden rund 3,2 Millionen Mieterhaushalte mehr als 40% ihres Nettoeinkommens für Kaltmiete und Heizkosten auf. Bei weiteren 3,4 Millionen sind es über 30%. Mieterbundpräsidentin Melanie Weber-Moritz hat von alarmierenden Zahlen gesprochen und appelliert an die Bundesregierung, Mieterinnen und Mieter vor weiteren Belastungen zu schützen. Vor allem Menschen im unteren Einkommensdrittel seien mit ihren Wohnkosten am finanziellen Limit. Die Zahl der Einbürgerungen in Deutschland ist auf einen Höchststand gestiegen. Letztes Jahr haben 332.500 Menschen die deutsche Staatsangehörigkeit erworben und damit 14% mehr als im Vorjahr. Laut Statistischem Bundesamt ist die Zahl damit im fünften Jahr in Folge gestiegen. Die durchschnittliche Aufenthaltsdauer zum Zeitpunkt der Einbürgerung lag demnach bei 12,4 Jahren.
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6: Es ist ein Appell, der gerade heute zum Weltfahrertag viele in Rheinland-Pfalz betrifft. Das Landeskriminalamt wirbt für mehr Rücksicht auf Fahrradfahrer nach 4.100 Fahrradunfällen im vergangenen Jahr und 14 Toten. Besonders wichtig beim Überholen, Abstand halten, beim Abbiegen, Schulterblick machen und die Autotür nicht einfach so aufreißen. Thomas Stüber, Mainz.
4: Und die gute Nachricht kommt aus der nahen Region. Die Bauarbeiten an der Jugendherberge Ider-Oberstein sind fast abgeschlossen. Noch in diesem Monat kommen die ersten Gäste. Damit gibt es ein Happy End, denn vor 6 Jahren stand noch eine dauerhafte Schließung im Raum. Stattdessen

0: Jahrzehnten ist das Gebäude jetzt für 6,5 Millionen Euro saniert worden. Das waren die RPR1-Nachrichten um 11 Uhr. Mehr Themen aus der Region gibt es wieder um halb.
1: Ich habe einen neuen Blitzer, eine neue Abstandsmessung, die ist auf der A61 Koblenz-Ludwigshafen zwischen Alzey und Gundersheim. Auf der A1 Köln-Koblenz zwischen Raststätte Fille-West und Kreuz-Bliesheim immer noch 6 Kilometer stockend, rechnet mit 15 Minuten längerer Fahrzeit. Auf der A67 Darmstadt-Mannheim zwischen Raststätte Funkstadt-West und Rastplatz Siegersburger Wald 2 Kilometer Stau. Dann die Landstraße im Donnersbergkreis zwischen Rockenhausen und Ruppertsecken. Die ist in beiden Richtungen gesperrt, dort laufen Bergungsarbeiten. Wenn ihr euch auskennt, umfahrt das weiträumig. Bis ca. 13 Uhr ist die Strecke noch gesperrt. Sollte euch noch was aufgefallen sein, schickt mir gerne WhatsApp-Sprachnachricht oder ruft an. Die Nummer ist die 0800, die 8, dreimal die 62. Gute Fahrt.
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1: Liebe Grüße nach Mayen, Landau oder auch Bernkastel-Kues zu allen Werkstätten, Büros, Praxen und Lagerhallen. Ihr haltet Rheinland-Pfalz am Laufen und das mit dem besten Musikmix für Rheinland-Pfalz. Alex Warren gleich dabei und das ist Taylor Swift.

0: Oh, das wird für viele im Auto am Wochenende ziemlich stressig. Ja, es sind ganz viele, die unterwegs sind. Na, dann haben wir die ganzen Holländer. Und wir haben ja auch Rock am Ring. Mirko Hillmann vom ADAC Mittelrhein. Hast du vielleicht ein paar Tipps oder kannst du uns sagen, wie das jetzt auf den Straßen aussehen wird?
1: Besonders betroffen sind die A3, die A61 sowie die Strecken in Richtung Eifel und Mosel. Größte Staugefahr ist gegeben am Mittwoch zwischen 13 und 19 Uhr und am Donnerstagvormittag. Das heißt, wir empfehlen auf jeden Fall eine Reise ins lange Wochenende am Donnerstagabend und wer kann, dann auch am besten zurück am Sonntagabend oder im Laufe des Montags.
0: Na, das sind doch ein paar wunderbare Tipps, ne? Auf jeden Fall solltet ihr mehr Zeit einplanen und wir haben den besten Musikmix für Rheinland-Pfalz. Dann geht die Zeit auch schneller rum. Jetzt mit Alle Farben.

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18: 11:30 ist es und wie immer um 11:30 gibt's bei uns alle Infos aus eurer Region.
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20: Ich bin Dirk Köster, guten Tag. Rund um das Musikspektakel Rock am Ring beginnt heute am Nürburgring der Run auf die besten Campingplätze. Das eigentliche Programm mit mehr als 70 Live-Acts startet am Freitag. RPA 1 Reporter Mike Fuhrmann.
21: Die klassischen Campingwiesen und die dazugehörigen Parkflächen haben ab 12 Uhr geöffnet. Neben dem Camping gibt es auch in diesem Jahr wieder das Green Camping mit Fokus auf Naturschutz und Mülltrennung und Nachtruhe ab 1 Uhr. Beim Rock'n'Roll Camping stehen in Abständen von 50 Metern Stromanschlüsse zur Verfügung und beim Experience Camping gibt's einen luxuriösen Schlafcontainer.
20: Das Kölner Landgericht hat einen ehemaligen Kinderfotograf wegen schweren sexuellen Missbrauchs zu 7 Jahren Haft verurteilt. Nach Überzeugung der Kammer hatte sich der Mann 2002 während einer Reise zu einem Fotoshooting auf Sardinien an einem damals 10-jährigen Jungen vergangen. In 2 weiteren Fällen wurde der Angeklagte freigesprochen. Gute Nachricht aus dem Kreis Mayen-Koblenz. Das Freibad in Fallenda öffnet heute wieder seine Türen. Das beliebte Freizeitbad musste am Wochenende wegen eines Einbruchs schließen. Was die Täter gestohlen und welchen Schaden sie angerichtet haben, ist noch unklar. Die Polizei ermittelt noch.
18: Immer um 11:30 die RPA1 Regionalnachrichten. Wir haben einen aktuellen Blitzer im Westerwald in Altenkirchen in der Siegener Straße. Auf der 1 Köln-Koblenz zwischen Raststätte Fille-West und Kreuz-Bliesheim 4 Kilometer stockend. Die A67 Darmstadt-Mannheim zwischen Raststätte Funkstadt-West und Rastplatz Segersburger Wald, da stockt es auf 4 Kilometer. Ihr braucht 10 Minuten länger auf der A643 Mainz-Wiesbaden zwischen Mainz-Gonsenheim und Schiersteiner Kreuz 6 Kilometer Stau. Und im Donnersbergkreis zwischen Rockenhausen und Ruppertsecken immer noch die Vollsperrung. Laut Bergungsteam dauert das noch bis ca. 13 Uhr. Und in Wehen, in der Blatterstraße bis am Pfingstborn zwischen Weierstraße an der Heckenmühle ist für den Durchgangsverkehr gesperrt. Da ist nämlich der Weher Markt und deshalb bitte der Umleitung folgen. Euch allen da, wo es geht, eine gute und sichere Fahrt.
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3: Yay, Mahlzeit. Ich bin der Handwerker Peters, ihr könnt mich ja P nennen. So, was haben wir denn? Ah, ich sehe es schon. Ein Zelt für die Fronleichnamsprozession muss aufgebaut werden. Ja, das kriegen wir hin. Liebe Hörerinnen und Hörer, musste ich eben im Stift Thorsten erklären, was Fronleichnam überhaupt gefeiert wird. Der dachte, das wäre so Happy Cadaver Day. HP, welchem Leichnam frönen wir denn da? Ja, wenn du sowas sehen willst, dann musst du dir das Publikum bei Silbereisenshows angucken. Fronleichnam feiert man den lebendigen Leib von Jesus, der in der Hostie, also diesem flachen Brot, symbolisiert wird. Da geht eine Prozession durchs Dorf, der Pastor trägt die Monstranz, der Schützenverein trägt das Zelt da drüber, die Kommunionskinder gehen mit. Im Rheinland bleiben da alle Passanten am Rand stehen und gucken. Ja, das ist im Rheinland so. Ob Rosenmontag oder Fronleichnamsprozession, Hauptsache der Zug kütt. Ach so, der Lehrling sagte eben, HP, das Zelt, was wir aufbauen, ist von einem Polen, vom Pavel Jong. Yay! So, fertig. Normal sollte das halten.
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1: Mit Noah Theiss, hallo. In Zweibrücken steht heute Organspende auf dem Stundenplan. Am Hohenfels-Gymnasium macht die Schultour Organspendestation. Dabei erklären Fachleute den Schülerinnen und Schülern, worauf es ankommt, vom Ausweis bis zur persönlichen Entscheidung. Gesundheitsminister Clemens Hoch sagt über das Projekt:
2: Organspender kann man auf jeden Fall schon werden, wenn man 16 Jahre alt ist. Es geht gar nicht darum, jemanden zu motivieren, zwingend Organspender zu werden, auch wenn ich das selber persönlich sehr gut fände. Es geht darum, sich zu entscheiden, damit Angehörige, damit Pflegekräfte, damit medizinisches Personal im Ernstfall weiß, wo es dran ist und im Zweifel auch schnell Leben retten kann.
1: Vor dem Musikfestival Rock am Ring beginnt heute der Run auf die besten Campingplätze am Nürburgring. Das eigentliche Programm startet dann am Freitag. RPA1-Reporter Mike Fuhrmann.
3: Neben dem Camping gibt es auch in diesem Jahr wieder das Green Camping mit Fokus auf Naturschutz und Mülltrennung und Nachtruhe ab 1 Uhr. Beim Rock'n'Roll Camping stehen in Abständen von 50 Metern Stromanschlüsse zur Verfügung und beim Experience Camping gibt's einen luxuriösen Schlafcontainer.
1: Und die gute Nachricht kommt aus Idar-Oberstein. Hier sind die Bauarbeiten an der Jugendherberge so gut wie abgeschlossen. Die Stadt hat mitgeteilt, dass noch im Juni die ersten Gäste kommen sollen. Die Jugendherberge ist komplett saniert und energetisch auf den neuesten Stand gebracht worden. Kostenpunkt 6,5 Millionen Euro.
4: Immer um halb die RPA1 Regionalnachrichten. Geblitzt wird heute Mittag an der B9 Bad Breisig in der Zehnerstraße Richtung Koblenz und in Koblenz-Bubenheim am Ortseingang St. Maternusstraße in Richtung Rübenach. Die Staus- und Gefahrenmeldungen, es ist noch einigermaßen entspannt vor dem langen Wochenende. Das wird sich wahrscheinlich noch ändern. Also dann die A60 Mainz Richtung Rüsselsheim zwischen Bischofsheim und Rüsselsheim-Königstetten 2 Kilometer stockender Verkehr. Weiter mit der A61 Koblenz-Ludwigshafen zwischen Dreiknarrtal und Bad Kreuznach, auch hier 2 Kilometer plus 20 Minuten. Die A643 Mainz Richtung Wiesbaden zwischen Dreieck Mainz und dem Schiersteiner Kreuz, kaputtes Auto, 6 Kilometer stockender Verkehr. Und die A671 Mainz Wiesbaden zwischen Gustavsburg und Hochheim Süd, Baustelle, beide Fahrtrichtungen weiterhin gesperrt, eine Umleitung ist eingerichtet. Und wenn ihr noch was gesehen habt, Stau oder Blitzer, dann könnt ihr uns anrufen oder uns eine WhatsApp schicken, die Nummer ist dieselbe, 0800 8 3 mal die 62. Gute Fahrt.
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0: Klassiker von Bonnie Tyler aus den 80ern, Holding Out for a Hero. Hier ist APA 1, hier sind die Top-Themen am Mittag. Wie mache ich mein Fahrrad fit für den Sommer? Heute ist Weltfahrradtag und naja, auch wenn das Wetter doch ziemlich durchwachsen ist, am langen Wochenende werden ganz bestimmt viele in Rheinland-Pfalz zu einer kleinen Radtour aufbrechen. Und für alle, die es noch nicht gemacht haben, wollen wir mal das Rad zusammen durchchecken. Ralf Schwoll bei mir aus der APA 1 Verkehrsredaktion. Ralf, was ist da zu beachten?
1: Ich sag mal so, wir haben alles schon mal gehört, aber gerade das macht's so gefährlich, weil es einfach so normal klingt.
2: Im ersten Schritt würde ich empfehlen, das Fahrrad zu reinigen. Und zwar mit lauwarmem Wasser ist hier ausreichend, dann am besten vielleicht mit einem biologisch abbaubaren Spülmittel.
1: Dann sehen wir schon mal, wenn irgendwas wirklich kaputt ist, sagt Lukas Reuscher von der Verkehrswacht Mainz-Bingen. Punkt 2, die Reifen. Sind sie rissig oder spröde?
2: Und auch das Alter des Reifens sollte man auch mal schauen. Finde ich auch eine Dot-Nummer, so heißt die. Und da sind die letzten 4 Ziffern relevant, weil das ist dann einmal die Produktionswoche, die ersten 2 Zahlen, und die letzten 2 sind das Produktionsjahr.
1: Nächster Punkt, die Bremsen. Wenn sie nicht funktionieren, kann es schnell gefährlich werden. Im Zweifel eine Profi-Werkstatt kontaktieren. Oder?
2: Ich empfehle auch immer, es gibt so viele Anleitungsvideos oder Tutorials im Internet zu finden, wo man sich auch viele Sachen einfach auch mal anschauen kann und sich danach überlegt, ob man sich so eine Reparatur selbst zutraut.
1: Wir arbeiten uns weiter vor. Die Kette reinigen und ölen, die Gangschaltung prüfen, alle Schrauben nachziehen, vor allem an den Pedalen, am Lenker und am Sattel. Und als letztes noch der Lichttest. Und dann kann es eigentlich schon losgehen.
2: Wenn das alles abgehakt ist, mache ich meine erste Fahrradfahrt im Schonraum, dass ich nicht direkt im vollen Straßenverkehr starte, sondern wirklich vielleicht ein Wirtschaftsweg, der für mich freigegeben ist, ein größerer Parkplatz oder irgendwo, wo ich in Ruhe nochmal alles testen kann.
1: Wir wünschen eine gute Fahrt.
0: Und ich habe mein Rad ehrlich gesagt auch noch nicht fit gemacht für diesen Sommer und werde das jetzt ganz dringend nachholen. Dankeschön, Ralf.

0: Hallo am Mittwoch, hier sind die Top-Themen am Mittag bei RPA 1. Erinnert ihr euch, wann ihr zum letzten Mal mitbekommen habt, dass irgendwo eine Kirche neu gebaut wird? Naja, in letzter Zeit wird eher mal eine Kirche stillgelegt, sogar abgerissen, aber neu gebaut. So wie das neue Kapellchen Maria am Weg in Heimbach-Weiß. Das ist ein Stadtteil von Neuwied. Ja, das ist was Besonderes und obendrein noch ein besonders mutiges architektonisches Statement, das gerade für Gesprächsstoff sorgt. Warum und wie aus einer Bürgeridee ein echtes Kunstobjekt geworden ist, das sagt uns RPA 1 Reporter Dirk Köster.
1: Also der Anlass war eigentlich, dass wir gesagt haben, wir wollen das, was damals hier abgerissen worden ist in den 70er Jahren, wieder ins Leben rufen. So ein Kleinod in der heutigen Zeit, wo die Leute sich wieder zurückziehen können und so ein bisschen beten und sowas.
2: Sascha Fiedler von der Bürgergemeinschaft Pro Heimbach-Weiß wollte anfangs nur das alte Heiligenhäuschen zurück, das früher vor allem den Hüttenarbeitern als Rückzugsort auf dem Weg zu ihrer gefährlichen Arbeit diente. Doch eine normale Kapelle war mit Architekt Günther Heinrich nicht zu machen. Er wollte etwas Besonderes schaffen.
3: Es gibt keine Türen, keine Tore. Die Maria hier, die Figur sehen Sie ja, die ist also, steht auf einem Stahlsockel. Und das ganze Häuschen ist eigentlich als eine Figur zu betrachten. Es ist ein Stück in der Natur Mutter Gottes.
2: Das moderne Design stieß nicht bei allen im Ort sofort auf Gegenliebe. Architekt Heinrich musste viel Überzeugungsarbeit leisten. Inzwischen ist aber auch Pfarrer Peter Dörrenbecher begeistert.
4: Das ist nicht mehr zu bezeichnen mit Heiligenhäuschen, sondern ich würde mal sagen, ein Kunstobjekt. Es steckt eine wirkliche Theologie des Bewahrens dahinter und sicherlich ist sie auch die jetzige Kapelle deutlich größer als das Heiligenhäuschen jemals war. Und das finde ich an der ganzen Sache eigentlich sehr interessant.
2: Auch die Finanzierung war anfangs wackelig, nun fließen sogar noch Gelder nach der Fertigstellung, freut sich Sascha Fiedler.
1: Jetzt noch kommen Leute mit Spenden und sind interessiert, die halten ja auch an. Ich sehe immer irgendjemanden hier, der halt hier am Beten ist und sowas und das zeigt schon, das wird hier angenommen.
0: Also zur Abwechslung mal nicht stillgelegt, sondern neu gebaut, das Kapellchen Maria am Weg in Heimbach-Weiß. Mehr Infos dazu auf der Seite unserer Kirchenredaktion rpa1.de/himmlisch.

0: afterglow. Wie heißt die Hauptstadt von Usbekistan? Weiß das jemand? Hm? So, direkt? Also ich wüsste es nicht. Ich müsste auch nachschauen, irgendwie Taschkent ist es. Aber einer, der sich damit wunderbar auskennt, ist Laurin Gerst aus Edenkoben. Hier ist RPR 1. Der Laurin hat am Freitag beim Wettbewerb Geografie Champion in Braunschweig mitgemacht, ist bester Rheinland-Pfälzer. Und jetzt ist die große Frage, warum kennst du dich bitte mit Geografie so gut aus?
1: Das hat schon im Kindergarten eigentlich angefangen, weil wir hatten da so ein Deutschland-Puzzle mit so Bundesländern. Und mein Bruder und ich haben halt, wir sind ja Zwillinge, und wir haben dann halt zusammen so das gepuzzelt und so und haben uns halt schon immer dafür interessiert. Ich weiß auch nicht, vielleicht angeboren oder so.
0: Vielleicht angeboren. Jetzt bist du der beste Rheinland-Pfälzer und gehst nach Braunschweig zu diesem Geografie-Champion-Wettbewerb. Welche Chancen rechnest du dir aus?
1: Also ich denke jetzt nicht, dass die Wahrscheinlichkeit so hoch ist, dass ich da gewinnen werde. Aber ich bin, Hauptsache ich bin dabei und mal gucken, was wird.
0: Dabei sein ist alles und wer weiß, also ich finde das schon eine mega Auszeichnung, allein der Beste jetzt in Rheinland-Pfalz zu sein. Ich bin gespannt, was wir von dir noch hören werden mit 16. Also du bist der beste Beweis, dass es noch schlaue junge Menschen gibt im Land, die sich für mehr interessieren als TikTok und Instagram.
1: Ja, ich denke, es gibt noch genug andere Leute, die auch sich für bestimmte Dinge interessieren.
0: Behalte deine Neugier und guck, dass du diesen Geografie-Champion 2026 gewinnst. Und dann ist Rheinland-Pfalz noch stolzer, als es jetzt schon ist. Viel Erfolg wünschen wir dir, Laurin.
1: Ja, vielen Dank.

0: Bereich. Es gehe um Ausgaben für die Jahre 2027 bis 30 mit einem Gesamtvolumen von 900 Millionen Euro, teilt das Unternehmen in Ingelheim bei Mainz mit. Als Gründe nennt der Konzern schwierige Rahmenbedingungen, unter anderem die Sparpläne der Bundesregierung im Gesundheitsbereich mit höheren Herstellerrabatten. Außerdem verweist Böhringer auf mehr Dynamik in anderen Märkten und wachsenden Druck aus den USA.
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2: Die rheinland-pfälzischen Finanzämter sind langsamer geworden. Ergebnis einer Umfrage des Bundes der Steuerzahler zu den Bearbeitungszeiten bei der Einkommensteuer. Demnach brauchte es im vergangenen Jahr durchschnittlich 46 Tage bis zum Bescheid. Das ist im bundesweiten Vergleich Platz 10. Im Jahr davor war es noch der 7. Platz. Immerhin nur auf Arbeitnehmer geschaut, also Selbstständige und Unternehmer rausgelassen, landet Rheinland-Pfalz unverändert auf Rang 3. Mittlerweile wird fast ein Viertel der Steuererklärungen automatisiert bearbeitet. Olaf Holzbach aus Mainz.
0: Und die gute Nachricht kommt aus dem Rheinland. Der Sportbund Rheinland hat so viele Mitglieder wie seit 12 Jahren nicht, nämlich 634.000, wie er heute mitgeteilt hat. Vor allem Kinder bis 14 und Senioren über 60 sind dabei. Einen Dämpfer gibt's dagegen bei den jungen Erwachsenen zwischen 19 und 26. Hier gingen die Zahlen leicht zurück. Das waren die RPR1 Nachrichten um 16 Uhr. Mehr Themen aus der Region gibt es wieder um 12:30.
3: Es wird geblitzt auf der B9 Bad Breisig im Kreis Ahrweiler an der Zehnerstraße Richtung Koblenz und außerdem auf der B260 Bad Ems Richtung Koblenz Höhe Rupertsklamm auch ein Blitzer. Viel los heute Nachmittag. Die A1 Koblenz Richtung Köln zwischen Weilerswist und Dreieck-Erftal. 5 Kilometer Stau, Viertelstunde plus. Auch eine Viertelstunde länger auf der A3 Frankfurt Richtung Köln. Zwischen Frankfurt am Main Flughafen und Wiesbadener Kreuz, da sind 6 Kilometer Stau. A3 Köln Richtung Frankfurt zwischen Dreieck-Dermbach und Limburg-Nord ist die Richtungsfahrbahn gesperrt. Bitte weiträumig umfahren. Die Sperrung besteht wahrscheinlich bis heute 18 Uhr. Es sind 16 Kilometer Stau hier. Eine Stunde dauert's länger. Die A59 Bonn Richtung Köln zwischen Dreieck St. Augustin West und Flughafen. 7 Kilometer Stau, 20 Minuten mehr. Der Anreiseverkehr für Rock am Ring ist losgegangen. Dementsprechend staut sich's auf der A61 Koblenz Richtung Köln zwischen der Einfahrt Wehr und Dreieck Sinzig. Da 9 Kilometer, 40 Minuten dauert's länger. Viel Geduld in die Anreise, an die Autos, an die Anreisenden. Dann die A65 Karlsruhe Richtung Landau zwischen Wörth, Dorschberg und Kandel Nord. 4 Kilometer Stau, 20 Minuten plus. A66 Frankfurt Richtung Wiesbaden. Bei der Ausfahrt Wiesbaden-Frauenstein hat es einen Unfall gegeben. Die Ausfahrt ist gesperrt. Ab der Salzbachtalbrücke sind 2 Kilometer Stau, es dauert 20 Minuten länger. A565 Meckenheim Richtung Bonn. Konrad-Adenauer-Brücke ist in beiden Richtungen gesperrt. Hier müssen dringende Baumaßnahmen durchgeführt werden. A643 Wiesbaden Richtung Mainz. Zwischen dem Übergang von der Schiersteiner Straße und Dreieck Mainz 3 Kilometer Stau, 20 Minuten plus. Und noch eine Meldung von einer Kreisstraße, und zwar im Kreis Trier-Saarburg. Hier zwischen dem Abzweig nach Fastrau und Mertesdorf sind beide Fahrtrichtungen auch nach einem Unfall gesperrt. Viel los, ich wünsche euch viel Geduld. Wenn ihr sonst noch was habt, sagt Bescheid. Gute Fahrt.
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3: Ja, ist auch kein Wunder, dass die Straßen voll sind, oder? Ich meine, wir sind vor einem langen Wochenende oder vor einem Feiertag zumindest. Da wollen viele irgendwie auch einen Ausflug machen, sind schon auf der Bahn oder Richtung Feierabend. Und dann natürlich Anreise Rock am Ring steht auch noch an. Also es ist dick, habt viel Geduld.

0: damit Kennedy Funeral bei RPA 1. Und weil morgen am Donnerstag Feiertag ist, schauen wir einfach jetzt schon mal auf alles, was bei euch in der Gegend an den nächsten Tagen abgeht.
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2: Ich bin Mike Fuhrmann und die vergangenen Jahre war es ein Riesenerfolg. Und deshalb geht morgen der Kühlwagen-Wanderweg rund um Oberwambach im Westerwald in eine neue Runde. An 8 Stationen werden Kühlwagen positioniert, die dann erwandert werden können. Veranstalter Michael Müller.
3: Jede Station von den 8 Stationen gibt etwas Besonderes zu trinken, eine besondere Biersorte, besondere alkoholfreie Getränke oder eine Promotion von irgendeinem aus der Getränkeszene. Es gibt Live-Musik an den Stationen, es gibt verschiedene DJs, es gibt überall etwas anderes zu essen, also viele kulinarische Highlights auch.
2: Durch die Erwanderung von mindestens 5 Stationen könnt ihr außerdem an einem Gewinnspiel teilnehmen. 4 Tage, 4 Ziele und ein Jubiläum. Am langen Fronleichnamswochenende feiert das Ahrtaler Gipfelfest sein 20-jähriges Bestehen. Von morgen an bis Sonntag lädt der Ahrtal Tourismus wieder zu Wanderungen ein. An jedem Veranstaltungstag steht ein anderes Tagesziel im Mittelpunkt. Den Auftakt macht morgen die Forsterberghütte in Rech. Dort gibt's unter anderem Torwandschießen und tierischen Besuch von Alpakas. Gemeinsam bei Sonnenuntergang durch die Straßen entlang der Mosel und des Rheins rollen, das geht morgen Abend bei der großen Koblenzer Skate Night. Mit dabei ist auch ein Musikwagen, der für Sommervibes sorgen wird. Treffpunkt ist das Gelände der EVM. Los geht's um 20 Uhr. Achtung, die Teilnahme ist nur mit Schutzausrüstung erlaubt.
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0: John Parr, St. Elmo's Fire aus dem Jahr 1985. Und wisst ihr, was auch 1985 begonnen hat? Rock am Ring. Anreise ab heute. Dieses Jahr über 1200 WCs, über 600 Duschen, über 90.000 Camper. Richtig, Rock am Ring startet. Und seit heute Morgen können eben die ersten Festivalbesucher auf den Campingplatz, das heißt 2 Tage lang Campingstuhl und Kaltgetränke, und am Freitag spielen dann die ersten Bands. RPA1-Kollege Julian Eckert, das Line-Up ist schon ziemlich gut, ne?
1: Oh ja, Pommesgabel in die Luft. Also alle Rockfans kommen definitiv auf ihre Kosten. Headliner Iron Maiden, Volbeat und endlich Selena. Wir haben es uns gewünscht, nach 12 Jahren Ringabstinenz, Linkin Park. Yes, you cut me off.
0: Ding.
1: Oh mein Gott, das wird so gut.
0: Definitiv. Ach, das ist echt der Hammer. Ich finde ja auch richtig geil, Line-Up technisch.
1: Oh ja.
0: Limp Bizkit.
1: Lieben wir.
0: Sehr. Und auch Materia ist da.
2: Oh mein Gott, dieser Himmel. Wie komm ich da bloß?
0: Ja, und alle, die jetzt ganz spontan denken, wow, da wäre ich gern dabei. Gibt's noch Hoffnung auf letzte Tickets?
1: Also, es ist restlos ausverkauft, aber auf den offiziellen Fan-Sale-Seiten im Moment stehen da nur noch Parking-Plaketten. Aber aus meiner Erfahrung kann ich sagen, wenn ihr da wirklich jetzt hin wollt, dann geht alle 5 bis 10 Minuten auf diese Fansale-Seite und aktualisiert, weil irgendjemand wird spontan abspringen, das ist so, und dann könnt ihr zuschlagen. Aber wirklich, ihr müsst jetzt die ganze Zeit abchecken und dann wird's vielleicht noch was.
0: Also Rock am Ring bei uns in der Vulkaneifel startet, und gleich schalten wir auch nochmal zum heiligen Rasen, also auf den Rock am Ring Campingplatz.

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21: Schönen Mittwochnachmittag um 16.30 Uhr und jetzt das Aktuellste aus unserer RPR1 Nachrichtenredaktion.
22: Ich bin Vio Kostanet. Schönen guten Tag. Verdi ruft im Handel erneut zu bundesweiten Warnstreiks auf. Morgen und Freitag sollen Betriebe im Einzel- sowie Groß- und Außenhandel in allen Bundesländern betroffen sein. In einigen Bundesländern hatte die Arbeitgeberseite zuletzt Tarifangebote vorgelegt, die Verdi jedoch zurückgewiesen hatte. Die marode Bonner Rheinbrücke wird in diesen Minuten bis auf weiteres voll für den Verkehr gesperrt. Laut Autobahn GmbH hätten aktuelle Prüfungen strukturelle Schäden am Tragwerk ergeben. Die Brücke ist Teil der A565. Nun sollen technische Möglichkeiten geprüft werden, mit denen die Brücke wieder für den Verkehr freigegeben werden kann. Der hessische Verfassungsschutz darf den AfD-Landesverband als rechtsextremen Verdachtsfall einstufen und beobachten. Das hat das Verwaltungsgericht Wiesbaden laut einer Mitteilung im Hauptsacheverfahren entschieden. Das Landesamt für Verfassungsschutz hatte die hessische AfD 2022 als rechtsextremen Verdachtsfall eingestuft und mit der Beobachtung begonnen. Die Partei hatte gegen ihre Einstufung geklagt.
21: Und jetzt alles Wichtige aus eurer Region.
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14: Mit Noah Theiss, hallo. Das Oberlandesgericht Koblenz hat einen Antrag im Zusammenhang mit der Flut im Ahrtal abgelehnt. Die Eltern einer jungen Frau, die bei der Flut ums Leben kam, wollten erreichen, dass Anklage gegen den damaligen Landrat Jürgen Föhler erhoben wird. Das Gericht hat jetzt aber entschieden, dass der Antrag formelle Vorschriften nicht erfülle. Die eingereichte Begründung sei nicht ausreichend nachvollziehbar. Rund um Fronleichnam rechnet der ADAC Mittelrhein wieder mit vollen Straßen und Autobahnen im Norden von Rheinland-Pfalz. Vor allem heute Nachmittag und morgen Vormittag müssen Kurzurlauber mit Staus rechnen, sagt Mirko Hillmann vom ADAC.
15: Besonders betroffen sind die A3, die A61 sowie die Strecken in Richtung Eifel und Mosel. Das heißt, wir empfehlen auf jeden Fall eine Reise ins lange Wochenende am Donnerstagabend und wer kann, dann auch am besten zurück am Sonntagabend oder im Laufe des Montags.
14: Wie soll das Tourismusangebot am Erbeskopf in Zukunft aussehen? Darüber entscheidet heute Nachmittag der Zweckverband Erbeskopf in einer Sitzung. Wintersport war auf dem höchsten Berg von Rheinland-Pfalz wegen zu wenig Schnee in den vergangenen Jahren fast nicht mehr möglich. Deswegen gibt es Ideen, die touristischen Angebote am Erbeskopf aufs ganze Jahr und vor allem auf Familien auszurichten.
21: 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Jetzt der Blick auf die Straßen und der aktuellste Blitzer steht in Landau in der Pfalz, in der Eichbornstraße und in Trier am Kranenufer wird auch geblitzt. Jetzt die aktuellen Staus und Gefahrenmeldungen und da auf die A3 Frankfurt Richtung Köln. Zwischen Frankfurt am Main Flughafen und Wiesbadener Kreuz 9 Kilometer Stau, 20 Minuten dauert's länger. Gegenrichtung A3 Köln Richtung Frankfurt, hier ist gesperrt. Zwischen Dreieck Dernbach und Limburg Nord, aktuell sind hier 18 Kilometer. Stau bis zu einer Stunde braucht ihr hier länger. Bis 18 Uhr besteht voraussichtlich noch diese Sperrung. Dann die A61, Anreiseverkehr Rock am Ring, also Koblenz Richtung Köln, zwischen Mendig und Dreieck-Sinzig. 7 Kilometer Stau, eine halbe Stunde plus. A65 Karlsruhe Richtung Landau, zwischen Wörth-Dorschberg und Kandel-Nord. 4 Kilometer Stau, 20 Minuten mehr. Die A66 Frankfurt Richtung Wiesbaden. Bei der Ausfahrt Wiesbaden-Frauenstein läuft eine Unfallaufnahme. Die Ausfahrt ist hier gesperrt. Ab der Salzbachtalbrücke 2 Kilometer Stau und 20 Minuten plus. A643 Wiesbaden Richtung Mainz zwischen dem Übergang von der Schiersteiner Straße und Dreieck Mainz. 3 Kilometer Stau, 20 Minuten mehr. Und die B26 Riedstadt Richtung Darmstadt zwischen Wolfskehlen und Griesheim. Ein Unfall. Beide Fahrtrichtungen sind hier gesperrt. Und das war's. Es sei denn, ihr habt noch was anderes gesehen, dann sagt gern Bescheid. Die kostenlose Nummer zum Anrufen oder WhatsApp schicken ist die 0800 8 und dreimal die 62. Euch über eine gute und vor allem sichere Fahrt.

0: ganz neu. One Republic, Need Your Love. Es ist ein großer Acker, ab und zu Regen und eine ordentliche Portion Matsch. Das sind die Grundvoraussetzungen für ein richtig geiles Festivalwochenende. Bei leichtem Schmuddelwetter ist heute rund um das Musikspektakel Rock am Ring der Run auf die Campingplätze gestartet. RPA 1 Reporter Mike Fuhrmann, wie lang sind denn die Schlangen an den Campingplätzen?
1: Ja, zeitweise gab es schon Camper, soweit das Auge reicht. Und das, obwohl das eigentliche Programm zu Rock am Ring ja erst am Freitag startet. Da wollen die Fans einfach auf Nummer sicher gehen und sind heute schon hergekommen. Natürlich nicht unvorbereitet, gerade was das Wetter angeht.
2: Alles dabei. Regensachen, kurze Sachen, lange Sachen, Gummistiefel für den Notfall. Badeschlappen?
3: Auf jeden Fall Wind und Wetter, feste Ausrüstung, stabiles Zelt. Letztes Jahr ist alles irgendwie gefühlt weggeflogen.
4: Muss auf alles vorbereitet sein.
1: In diesem Jahr gibt's ganz klar die klassischen Campingwiesen, aber auch wieder das Green Camping mit Fokus auf Naturschutz und Mülltrennung und Nachtruhe ab 1 Uhr. Überall wird fleißig aufgebaut und die, die ihre Zelte schon hochgezogen haben, die genießen die Vorfreude in allen Zügen.
4: Man muss es erleben. Also unbeschreiblich, man muss es einfach erlebt haben.
5: Eigentlich sind immer alle sehr gut drauf. Schlafen ist da nicht viel.
6: Ja, also es ist eine unglaubliche Zeltstadt, die man erstmal bewundern kann.
7: Gute Stimmung ist eigentlich überall zu finden. Und einfach nur nette Leute.
4: Das ist einfach das breite Portfolio und einfach die Leute. Es macht einfach Spaß.
0: Ja, die Anreise für Rock am Ring läuft. Die Straßen rund um den Nürburgring sind voll. Und damit ihr trotzdem gut gelaunt ankommt, begleiten wir euch natürlich mit dem besten Musikmix bei RPA 1 für Rheinland-Pfalz. Jetzt mit Rihanna und...

0: Klock, Adoria, hier bei RPR1 und morgen ist Feiertag und dafür gibt's noch einiges zu tun für unseren Handwerker Peters aus Nickenich in der Eifel.
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2: Yay, Mahlzeit. Ich bin der Handwerker Peters, ihr könnt mich ja P nennen. So, was haben wir denn? Ah, ich sehe es schon. Ein Zelt für die Fronleichnamsprozession muss aufgebaut werden. Ja, das kriegen wir hin. Liebe Hörerinnen und Hörer, musste ich eben im Stift Thorsten erklären, was Fronleichnam überhaupt gefeiert wird. Der dachte, das wäre so Happy Cadaver Day. HP, welchem Leichnam frönen wir denn da? Ja, wenn du sowas sehen willst, dann musst du dir das Publikum bei Silbereisenshows angucken. Fronleichnam feiert man den lebendigen Leib von Jesus, der in der Hostie, also diesem flachen Brot, symbolisiert wird. Da geht eine Prozession durchs Dorf, der Pastor trägt die Monstranz, der Schützenverein trägt das Zelt da drüber, die Kommunionskinder gehen mit. Im Rheinland bleiben da alle Passanten am Rand stehen und gucken. Ja, das ist im Rheinland so. Ob Rosenmontag oder Fronleichnamsprozession, Hauptsache der Zug kütt. Ach so, der Lehrling sagte eben, HP, das Zelt, was wir aufbauen, ist von einem Polen, vom Pavel Jong. Yay! So, fertig. Normal sollte das halten.
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2: Ja, ist eher ein unbeständiger Wettertag heute. Mal Sonne, mal Wolken, mal Schauer und auch Wind. Das alles im Wechsel oder vielleicht auch gleichzeitig. Aktuell gemessen bei euch in Maximiliansau am Rhein 21 Grad. In Gau-Algesheim in Rheinhessen auch 21. Polchen der Vordereifel meldet 19 und in Saarburg 18 Grad. Ja, und wie wird's morgen am Feiertag? RPA ins Wetterexperte Dominik Jung.
3: Insgesamt leicht wechselhaft, immer wieder mal kurze Schauer oder Gewitter. Mittendrin scheint auch mal die Sonne und die Temperaturen, die schaffen es knapp über die 20-Grad-Marke.
2: Danke dir, Dominik, für die Feiertagsaussichten.
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4: Das sind die Themen um 17 Uhr. Verdi kündigt neue Warnstreiks im Handel an. Und die Leiche aus dem Rhein bei Oberwinter ist identifiziert.
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4: Ich bin Vio Kostanitz. Schönen guten Tag. Die Gewerkschaft Verdi ruft in den laufenden Tarifverhandlungen im Handel erneut zu bundesweiten Warnstreiks auf. Betroffen sind morgen und übermorgen Betriebe und Unternehmen im Einzel- sowie im Groß- und Außenhandel in allen Bundesländern, teilt die Gewerkschaft mit. Details dazu von Thomas Thonfeld.
5: Eine bodenlose Frechheit nennt die Gewerkschaft die Tarifangebote, die die Arbeitgeber zuletzt vorgelegt hatten. Verdi fordert 7% mehr Lohn. Die Arbeitgeber hatten in einigen Bundesländern 3,5% angeboten in zwei Schritten. Denn der Handelsverband Deutschland sieht angesichts der schwächelnden Konjunktur kaum Spielraum für Lohnerhöhungen. Die Gewerkschaft will jetzt mit der zweiten Streikankündigung Druck für mehr Geld machen. Wo und wie genau die Streiks für die Verbraucher spürbar wären, ist noch nicht klar.
4: Die USA drohen rund 60 Volkswirtschaften mit neuen Zöllen, weil sie Importe aus mutmaßlicher Zwangsarbeit nicht verhindert oder bestehende Importverbote nicht genügend kontrolliert haben. Laut dem Büro des US-Handelsbeauftragten könnten zusätzliche Zölle von 10 bis 12,5% fällig werden, auch für EU, Großbritannien und die Schweiz. EU und China weisen den Vorstoß zurück. Die EU verweist auf ihr Zwangsarbeitsverbot von 2024. Mehr als ein Drittel der Menschen in Deutschland hat regelmäßig Schlafprobleme. Rund 19% haben das in einer Umfrage des Robert-Koch-Instituts gesagt. Knapp 4%, dass sie Probleme beim Einschlafen haben. Demnach schlafen die Menschen in Deutschland insgesamt im Schnitt schlechter als noch vor etwa 15 Jahren. Laut Experten könnte das zum einen an der gestiegenen Handynutzung liegen, aber auch an den verschiedenen gesellschaftlichen Krisen. Frauen sind demnach häufiger betroffen als Männer.
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6: Nach einem Leichenfund im Rhein bei Oberwinter an Pfingstmontag gibt's nun Klarheit. Die Tote konnte nach einem Hinweis aus der Bevölkerung identifiziert werden. Es handelt sich um eine zuletzt in Rehmagen lebende 39-jährige Frau. Zu den weiteren Umständen macht die Polizei keine Angaben. Hinweise auf ein Fremdverschulden gibt es nicht. Mike Fuhrmann, Oberwinter.
4: Und die gute Nachricht kommt aus Rheinhessen. Daria Schlierketko aus Worms hat beim Bundeswettbewerb Bund statt Blau den Sonderpreis Junge Talente gewonnen. Sie konnte nach ihrer Teilnahme beim Landeswettbewerb jetzt auch auf Bundesebene überzeugen und sich gegen tausende Konkurrenten durchsetzen. Bund statt Blau ist ein Projekt der DAK, bei dem junge Menschen Plakate gegen Koma-Trinken gemalt haben. Das waren die RPR 1 Nachrichten um 17 Uhr. Mehr Themen aus der Region gibt es wieder um halb.
2: Wir schauen auf die Straßen und Ernst, du hast einen Blitzer gesehen. Wo steht er denn genau?
7: Auf der A3. Dort ist in Fahrtrichtung von Köln nach Siegburg, Frankfurt, zwischen der Ausfahrt Loma und dem Autobahnkreuz Bonn-Siegburg ein Blitzer im 100er-Bereich.
2: Dankeschön, Ernst, fürs Bescheid sagen. Wir machen weiter mit den aktuellen Staus- und Gefahrenmeldungen und da auf die A3 Frankfurt Richtung Köln. Zwischen Siebengebirge und Kreuzborn-Siegburg eine ungesicherte Unfallstelle auf dem Beschleunigungsstreifen. Weiter A3 Frankfurt Richtung Köln zwischen Frankfurt am Main Flughafen und Wiesbadener Kreuz. 8 Kilometer Stau, 25 Minuten mehr. Gegenrichtung A3 Köln Richtung Frankfurt. Zwischen Dreieck-Dernbach und Limburg-Nord hat es einen Unfall gegeben. Die Richtungsfahrbahn ist gesperrt. Und zwar geht dort am besten die Umleitung über die U12. Es sind 18 Kilometer Stau. Ihr braucht bis zu

0: einer Stunde länger. Die A59 Köln Richtung Bonn zwischen Lind und Dreieck St. Augustin West, 5 Kilometer Stau, es dauert 50 Minuten mehr hier. Nochmal die A59 jetzt gegen Richtung Bonn Richtung Köln zwischen Dreieck St. Augustin West und Flughafen, 4 Kilometer Stau, 20 Minuten mehr. Die A66 Wiesbaden Richtung Frankfurt zwischen Schiersteiner Kreuz und Wiesbadener Kreuz, 9 Kilometer stockend, 20 Minuten plus. Gegen Richtung A66 Frankfurt Richtung Wiesbaden, bei der Ausfahrt Wiesbaden-Frauenstein läuft eine Unfallaufnahme, die Ausfahrt ist deswegen gesperrt und es ist Stau, 3 Kilometer, 25 Minuten hier mehr. A555 Bonn Richtung Köln zwischen Wesseling und Kreuz Köln Süd, 4 Kilometer Stau und 20 Minuten plus. Und dann noch die A643 Wiesbaden Richtung Mainz zwischen Übergang von der Schiersteiner Straße und Mainz-Mombach, hier 2 Kilometer Stau, 25 Minuten mehr. Viel los, habt Geduld und kommt gut an euer Ziel.
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0: Am Mittwoch, der Tag vor dem Feiertag, also vor Fronleichnam. Das heißt, für viele geht's jetzt schon in den Feierabend hoffentlich und dann habt ihr einen Tag frei. Vielleicht sogar jetzt schon langes Wochenende. Klingt doch richtig gut.

0: Molly Humberstone, to love somebody hier bei RPA 1. Ja, und Folgendes hat sich heute Morgen in Guten Morgen Rheinland-Pfalz abgespielt.
1: Ich war gerade draußen und irgendwie, da steht die Polizei und die meinten, die wollen zu dir.
0: Mhm. Ja, zu Ben. Und was könnte das wohl sein an dem Ende von einem Junggesellenabschied? RPA 1 hier. Nach einer Woche mit unzähligen Challenges für Ben Salzner aus Guten Morgen Rheinland-Pfalz, damit er seinen Junggesellenabschied meistert, gab es heute eine Belohnung. Und wie sieht die wohl bei einem Mann direkt vor der Hochzeit aus? Klar, mit viel nackter Haut, Körperkontakt und Plüschhandschellen.
2: Oh, was kommt denn jetzt?
1: Bitte? Ich weiß auch nicht.
2: Ja, oh nein, oh, ist das ekelhaft. Oh nein, Hände auf den Rücken. Kein Kunst als Tripper, Leute.
1: Kunst als Tripper.
2: Ey, ihr könnt doch wirklich alles mit mir machen, aber nicht Kunst.
1: Und es sind alle Kollegen, wir alle. Ja, kommt ruhig. Wir spielen das Ganze mit.
3: Come on.
2: Das ist ekelhaft. Kunze ist im Polizeioutfit sehr leicht bekommen.
1: Und hat einen riesen Knüppel dabei und zieht langsam seine blaue Polizeijacke auf.
2: Hey Leute, er hat einen feinen
1: Unterschied. Studio kommen immer mehr Kollegen, denn das für sich.
2: Jetzt streckt er mir seine Brustwarze entgegen.
1: Oh wow, das war echt ein kompletter Fiebertraum. Ein Video gibt's auf unserer RPA 1 Instagram-Seite, aber ehrlich, schauen auf absolut eigene Gefahr. Boah.

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16: Schönen Mittwochnachmittag um 17.30 Uhr. Und jetzt das Aktuellste aus unserer RPA1-Nachrichtenredaktion.
17: Ich bin Christian Semmet. Verdi ruft im Handel erneut zu bundesweiten Warnstreiks auf. Morgen und am Freitag sollen Betriebe im Einzel- sowie Groß- und Außenhandel in allen Bundesländern betroffen sein. In einigen Bundesländern hatte die Arbeitgeberseite zuletzt Tarifangebote vorgelegt, die Verdi jedoch zurückgewiesen hatte. Die USA drohen rund 60 Ländern mit neuen Zöllen, weil sie Importe aus mutmaßlicher Zwangsarbeit nicht verhindert oder bestehende Importverbote nicht hinreichend kontrolliert haben sollen. Laut dem Büro des US-Handelsbeauftragten könnten zusätzliche Zölle von 10-12,5% fällig werden, auch für die EU, Großbritannien und die Schweiz. Mehr als ein Drittel der Menschen in Deutschland gibt an, regelmäßig Schlafprobleme zu haben. Fast jeder Dritte berichtet in einer Befragung des Robert-Koch-Instituts von Durchschlafstörungen. Rund jeder Sechste von Problemen beim Einschlafen. Fast 13% der Befragten gaben an, von beidem betroffen zu sein.
16: Und jetzt alles Wichtige aus eurer Region.
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18: Mit Noah Theiss, hallo. Sie ist die wichtigste Ost-West-Verbindung für die Region Bonn-Rhein-Sieg. Seit dem Nachmittag ist die marode Bonner Nordbrücke gesperrt. Die Autobahn GmbH sagt, dass neue Untersuchungen gezeigt hätten, dass die Brücke strukturelle Schäden aufweise. Jetzt sollen Möglichkeiten geprüft werden, wie sie bis zu ihrem Neubau in den 2030er Jahren trotzdem befahren werden kann. Bis diese Möglichkeiten ausgelotet wurden, bleibt die Bonner Nordbrücke aber gesperrt. Und das dürfte erhebliche Auswirkungen auf den Verkehr in der Region haben. Rund um das Musikfestival Rock am Ring hat heute der Run auf die Campingplätze begonnen. Rund 90.000 Besucher werden in diesem Jahr erwartet. Was das Wetter angeht, sind die Camper gut ausgerüstet.
19: Alles dabei. Regensachen, kurze Sachen, lange Sachen, Gummistiefel.
20: Auf jeden Fall Wind und Wetter, feste Ausrüstung, stabiles Zelt. Letztes Jahr ist alles irgendwie gefühlt weggeflogen.
21: Muss auf alles vorbereitet sein.
18: Die Leiche, die im Rhein bei Oberwinter gefunden wurde, ist jetzt identifiziert worden. Laut Polizei handelt es sich um eine 39-jährige Frau, die zuletzt in Remagen wohnte. Ein Hinweis aus der Bevölkerung habe ihre Identität geklärt. Zu den Umständen ihres Todes sagen die Ermittler aber nichts. Nur so viel Hinweise auf ein Fremdverschulden gebe es nicht. Die Frau war an Pfingstmontag tot aus dem Rhein geborgen.
16: 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Jetzt der Blick auf die Straßen und der aktuellste Blitzer steht in Lingenfeld im Landkreis Germersheim in der Germersheimer Straße. Und in Kaiserslautern wird am Ortsausgang geblitzt, wenn ihr Richtung Einsiedlerhof fahrt. Jetzt die aktuellen Staus und Gefahrenmeldungen auf die A3 Frankfurt Richtung Köln zwischen Siebengebirge und Kreuz Bonn-Siegburg. Eine ungesicherte Unfallstelle auf dem Beschleunigungsstreifen. A3 Frankfurt Richtung Köln weiter zwischen Frankfurt am Main Flughafen und Rauenheim. 7 Kilometer Stau, 20 Minuten plus. Dann die Gegenrichtung A3 mit einer Sperrung. Und zwar haben wir da die Köln Richtung Frankfurt zwischen Dreieck Dernbach und Limburg Nord. Ach, die Sperrung ist hier aufgehoben. Wichtige Info. Aktuell aber nur eine Spur befahrbar. Bitte auf die Beschilderung achten. Trotzdem noch 18 Kilometer Stau und eine Stunde mehr. Die A59 Köln Richtung Bonn zwischen Wahn und Dreieck St. Augustin West. 6 Kilometer Stau, 50 Minuten plus. Gegenrichtung A59 Bonn Richtung Köln zwischen Dreieck St. Augustin West und Flughafen. 4 Kilometer Stau, 20 Minuten mehr. Die A60 Mainz Richtung Rüsselsheim zwischen Mainz-Laubenheim und Bischofsheim. 4 Kilometer Stau, auch da 20 Minuten plus. Die A66 Frankfurt Richtung Wiesbaden zwischen Wiesbaden-Erbenheim und Wiesbaden-Frauenstein. 3 Kilometer Stau, 25 Minuten mehr. A555 Bonn Richtung Köln zwischen Godorf und Kreuz Köln Süd. 3 Kilometer Stau, da braucht ihr 20 Minuten länger. Und auch nochmal 20 Minuten plus auf der A643 Wiesbaden Richtung Mainz zwischen dem Übergang von der Schiersteiner Straße und Mainz-Mombach. Hier 2 Kilometer Stau. Und das war's. Euch ganz viel Geduld und wenn ihr doch noch irgendwas zusätzlich gesehen habt, sagt gern Bescheid. Die kostenlose Nummer zum Anrufen oder WhatsApp schicken ist die 0800 8 und 3 mal die 62. Euch über eine gute und vor allem sichere Fahrt.
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1: Loy, Left in Your Love, hier bei RPR 1. Wunderschönen Mittwochnachmittag und bei mir David Banks aus unserer Musikredaktion. Hi David.
2: Hallihallo, schönen Mittwoch.
1: Lass uns über Musik sprechen. Wir wollen ein bisschen analysieren. Immer mittwochs gucken wir ja auf Songs, die es so gibt und dann vielleicht nochmal und nochmal und nochmal. Also Cover oder Sample.
2: Ja.
1: Heute geht es um diesen Song. Tattoo.
2: Ja.
1: All the Things She Said.
2: Und die Nummer, das war damals, also gar nicht mal nur der Song an sich, sondern das Video, die Band dazu, das war ein medialer Aufschrei. Ich kann mich noch sehr gut daran erinnern.
1: Ja, weil nämlich die beiden Sängerinnen sich geküsst haben.
2: Ja.
1: Video. Mit Zunge.
2: Mit Zunge im Regen auch noch. Und dann hatten sie auch noch so Schulmädchenuniformen an. Also alle Moralwächter da draußen sind komplett amok gelaufen. Gleichgeschlechtliche Liebe, dann auch noch in einem Video, dann auch noch irgendwie auf jung gemacht. Also das ging auf gar keinen Fall. Die Nummer wurde ein Riesenhit. Wie soll es auch anders sein? Und wurde seitdem auch noch ein paar Mal verwurschtelt.
1: Absolut. Zum Beispiel von Robin Schulz. Mit Timmy Trumpet zusammen.
2: Ja, fand ich jetzt nicht ganz so geil. War nicht so 100% mein Ding. Hat so ein bisschen das Original, ja, das fand ich irgendwie das Original cooler. Das hat so ein bisschen den Vibe genommen.
1: Ja, zwischendrin auch The Boss House noch am Start. Mhm. So ein bisschen Country-Vibes. Also da war wirklich alles dabei. Und jetzt geht gerade ein Song viral. Den gucken wir uns auch ganz genau an. Heißt der Gutste.
2: Ja.
1: Der Song eigentlich von 2021.
2: Richtig, da hat der gute Mann, selbst seines Zeichens Musikproducer und auch Songwriter, die Nummer schon released und dann war die halt da, hat jetzt keine große Welle gemacht und dann kam Heated Rivalry.
1: Ja, diese Serie, auch richtig krass, alle drehen durch.
2: Ja, gefühlt hat die einmal Anfang 26, Ende 25 alles wegrasiert, was da draußen irgendwie programmlich geboten war. Und auch da schließt sich der Kreis, geht es ja auch um gleichgeschlechtliche Liebe, diesmal zwischen zwei Männern, Rivalen auf dem Eishockeyfeld, aber eben auch unter der Hand ein Liebespaar, also irgendwie so da. Ich habe die Serie selbst nicht gesehen, aber man kam ja nicht dran vorbei. Und da gab es eine Szene, wo dieser Song eine Rolle gespielt hat und seitdem ist er explodiert.
1: Ja, Party Hard im Club ging ordentlich ab und der Song eben, dementsprechend hat er jetzt 5 Jahre nach der VÖ, der Veröffentlichung quasi seine Bühne und das ist ein Cover, das wir definitiv einfach auch mal spielen können, oder?
2: Ich finde den geil.
1: Ja, machen wir. Original Tattoo, All the Things She Said, jetzt in der neuen Version von Harrison.

0: Das sind die Pointer Sisters mit Jump. Hier bei RPR 1, ja, der Tag in Rheinland-Pfalz. Ja, und wie mache ich mein Fahrrad fit für den Sommer? Heute ist Weltfahrradtag. Wir haben vorhin schon mal ganz kurz drüber gesprochen. Aber jetzt haben wir noch mal ein paar Tipps für alle, die das Fahrrad dieses Jahr noch gar nicht aus der Garage rausgeholt haben.
1: Und ich bin mir auch noch nicht so sicher, ob das jetzt am Wochenende der Fall sein wird angesichts des durchwachsenen Wetters. Aber trotzdem wollen wir das Rad mal zusammen durchchecken mit Ralf Schwoll aus unserer RPR 1 Verkehrsredaktion. Ralf, was ist denn mal so ganz generell zu beachten, wenn man das erste Mal im Jahr wieder Fahrrad fährt?
2: Ich sag mal so, wir haben alles schon mal gehört, aber gerade das macht's so gefährlich, weil es einfach so normal klingt.
3: Im ersten Schritt würde ich empfehlen, das Fahrrad zu reinigen. Und zwar mit lauwarmem Wasser ist hier ausreichend, dann am besten vielleicht mit einem biologisch abbaubaren Spülmittel.
2: Dann sehen wir schon mal, wenn irgendwas wirklich kaputt ist, sagt Lukas Reuscher von der Verkehrswacht Mainz-Bingen. Punkt 2, die Reifen. Sind sie rissig oder spröde?
3: Und auch das Alter des Reifens sollte man auch mal schauen. Finde ich auch eine Dot-Nummer, so heißt die. Und da sind die letzten 4 Ziffern relevant, weil das ist dann einmal die Produktionswoche, die ersten 2 Zahlen, und die letzten 2 sind das Produktionsjahr.
2: Nächster Punkt, die Bremsen. Wenn sie nicht funktionieren, kann es schnell gefährlich werden. Im Zweifel eine Profi-Werkstatt kontaktieren. Oder?
3: Ich empfehle auch immer, es gibt so viele Anleitungsvideos oder Tutorials im Internet zu finden, wo man sich auch viele Sachen einfach auch mal anschauen kann und sich danach überlegt, ob man sich so eine Reparatur selbst zutraut.
2: Wir arbeiten uns weiter vor. Die Kette reinigen und ölen, die Gangschaltung prüfen, alle Schrauben nachziehen, vor allem an den Pedalen, am Lenker und am Sattel. Und als letztes noch der Lichttest. Und dann kann es eigentlich schon losgehen.
3: Wenn das alles abgehakt ist, mache ich meine erste Fahrradfahrt im Schonraum, dass ich nicht direkt im vollen Straßenverkehr starte, sondern wirklich vielleicht einen Wirtschaftsweg, der für mich freigegeben ist, ein größerer Parkplatz oder irgendwo, wo ich in Ruhe nochmal alles testen kann.
2: Wir wünschen eine gute Fahrt.
1: Und wenn das Wetter jetzt am Wochenende nix ist, dann fahren wir eben nächste Woche. Apropos Wetter, in 6 Minuten die ausführliche Vorhersage fürs lange Wochenende. 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

0: Der neue Song von Leonie und Callum Scott, Stay, bei RPR 1, der Tag in Rheinland-Pfalz. Ja, und viele von euch starten ins lange Wochenende, Feiertag plus Brückentag. Und wer ein bisschen weiter wegfährt, der macht's wettermäßig wahrscheinlich richtig.
1: Naja, wobei so ganz furchtbar wird's dann doch nicht. Fangen wir mal morgen an, am Feiertag, an Fronleichnam. RPR 1 Wetterexperte Dominik Jung, was erwartet uns da?
2: Naja, ich sag's mal so, es könnte noch schlimmer kommen. Dauerregen zum Beispiel, also den erwarte ich jetzt morgen nicht. Es sind meist die bekannten kurzen Schauer und Gewitter, die runterkommen vom Himmel. Also wer den Regenschirm mitnimmt, Regenkleidung dabei hat, der kann durchaus morgen auch im Freien was unternehmen. Mittendrin sind auch mal ein paar sonnige Phasen durchaus möglich. Es ist dann aber nicht wirklich sonderlich warm. Die Temperaturen, die schaffen es gerade mal so knapp über 20 Grad an Rhein, Nahe und Mosel.
1: Und wenn wir mal weiterschauen, welcher Tag wird denn der schönste vom langen Wochenende?
2: Naja, der Freitag bringt noch ein paar letzte Schauer, wird schon schöner sein. Der schönste Tag wird dann aber wahrscheinlich der Samstag sein. Da ist es dann oft freundlich mit Sonnenschein, ein paar Wolken. Meist bleibt es trocken und die Temperaturen erreichen so 24, 25 Grad Richtung Worms, Bad Kreuz nach Koblenz. Also angenehme Sommerwärme. Zum Sonntag ein paar mehr Wolken, vielleicht der ein oder andere Schauer am Nachmittag, aber auch da ist es eigentlich ganz nett mit Temperaturen so um die 23, 24 Grad.
1: Also Samstag und Sonntag dann doch wieder ganz ordentlich. Dankeschön, Dominik. Das war der Tag in Rheinland-Pfalz. Das war's von mir. Mein Name ist Jens Baumgart. Wünsche einen schönen Abend und ja, viel Spaß weiter mit Selina Schmidt.
0: Ja, bis 20 Uhr begleite ich euch noch. Jetzt mit Bryan Adams und Melanie C. When You're Gone.

0: Zeit meines Lebens, wirklich, wirklich toll. Ich bin in Stuttgart losgefahren, in Osten, bis nach Asien, dann nach Australien, dann von Süd nach Nordamerika und dann von Marokko bis nach Bamako, Mali, bis Corona mir einen Strich durch die Rechnung gemacht hat.
1: Ah, Mann, 3 Jahre warst du unterwegs. Genau. Was hast denn du beruflich gelernt?
0: Ich habe studiert BWL mit Sinologie.
1: Sinologie?
0: Genau, also Chinesisch, Mandarin.
1: Ah, sprichst du?
0: Ich konnte es mal aber inzwischen schon wieder vergessen. Mhm. Ja, ich verstehe es aber noch. Und habe dann in München bei Microsoft angefangen. Da fast 8 Jahre gearbeitet, dann bei Salesforce, also wirklich 10 Jahre Tech, Hardcore-Tech-Industrie.
1: Ja, das Unternehmen kennt man, amerikanisches Unternehmen, gell?
0: Genau.
1: Ja. Und dann wolltest du nicht mehr?
0: Nein, ich habe mir dann irgendwie täglich die Kollegen angeschaut und Kolleginnen und habe mir gedacht, naja, wenn ich jetzt so weitermache, dann bin ich die nächsten 30 Jahre immer noch in diesem Job. Und es war dann klar, das will ich nicht. Mhm. Also 100% nicht klar.
1: Hast du damals schon Motorrad gefahren?
0: Ja.
1: Ja. Ja, und gut, München ist ja nah bei BMW, ne?
0: Ja.
1: Ich meine, du fährst schon wieder ein anderes Motorrad.
0: Nein, aber das erste Motorrad war auch eine BMW, das allererste.
1: Ja. Ja. Ja, und dann sollte es eine E-Motorrad-Durchquerung durch Afrika geben. Alleine als Person, mal mit so jungen Jahren, das ist ja schon mal, wie kam es dann auf die E-Motorrad-Gedanken?
0: Also ich persönlich finde das Thema Mobilität interessant. Das fand ich schon immer interessant und habe mir das immer angeschaut, was sich so entwickelt, wie wir uns als Gesellschaft fortbewegen. Das war schon immer interessant für mich. Das zweite Thema war, was kann man denn noch machen, was so ein bisschen verrückter ist als meine erste lange Reise? Da wollte ich nochmal was draufsetzen, wollte eine Herausforderung und ja, das E-Motorrad, das hat ja einfach noch keiner gemacht.
1: Dann machen wir es heute.
0: Ja.
1: Nehmen wir uns Zeit.

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1: Sinje Gottwald will mit dem E-Motorrad durch Afrika. Und deine Eltern haben erstmal gesagt, was für eine bekloppte Idee, oder?
2: Nein.
1: Nein?
2: Nein, weil das haben sie zwar nie so ausgesprochen, aber wahrscheinlich gedacht bei meiner ersten Reise. Ja. Da saß ich irgendwann am Abendessen mit meiner Familie am Tisch und habe gemeint, so, ich kündige meinen Job, ich verkaufe alles und ich mache eine Reise mit dem Motorrad. Ich weiß nicht, wann ich zurückkomme, aber das will ich jetzt machen. Mhm. Und bei der Afrika-Reise, da haben zwar alle anderen gesagt, nee, du bist bekloppt und machst nicht, das schaffst du nicht, das geht nicht, hat noch keiner gemacht, ist absolut nicht möglich zu dem Zeitpunkt. Meine Familie hat nur gemeint, ja, wenn sie das machen will, dann...
1: Wahnsinn.
2: Okay.
1: Es ist Oktober 22, du gehst dann ab der Heimat über Spanien. Lebtest du da schon in Spanien?
2: Ja, in Barcelona.
1: Hast da deinen Job auch gefunden gehabt in Barcelona?
2: Genau. Ja.
1: Und dann hattest du einen Freund damals zu der Zeit?
2: Ja.
1: Mhm. Der hat dich gelassen. Der wollte nicht mit?
2: Der wollte mit, der durfte nicht mit.
1: Weil?
2: Weil ich es nicht wollte. Ich wollte
1: alleine. Nee, gell? Du wolltest es alleine machen, ja. Gell? Du wolltest für dich sein. Das war auch bei deiner Weltumrundung mit dem Motorrad, da hast du ja wenig Filme oder Bilder gemacht, das war die Reise für dich.
2: Genau, hundertprozentig, das war mein Traum, den wollte ich mir einfach was Gutes tun und einfach meinen großen Traum mir erfüllen und deswegen war das einfach nur mein persönliches, persönliches Ding.
1: Man muss nicht alles teilen über Status und Instagram und Facebook. Man kann auch mal für sich sein.
2: Ja, ich habe natürlich schon was gepostet, aber es war jetzt kein großes Ding.
1: Ja. Nee, klar, das Nötigste. Dass die wissen, du lebst noch und genau. Was du an Erlebnisse hattest. Gehen wir gleich nach Halb, gehen wir auf Route durch Afrika mit einem E-Motorrad.

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1: Sinje Gottwald ist bei mir heute angereist aus Stuttgart, obwohl sie aus Spanien kommt. Und jetzt fahren wir los. Was war denn das für ein E-Motorrad?
2: Das war ein Kalk, ein Modell Kalk von der Firma Cake.
1: Aha. Danke fürs Gespräch. Wo werden die denn gebaut?
2: In Schweden. Mhm. Und die Firma gibt es inzwischen leider nicht mehr.
1: Oh.
2: Ja. War aber zu dem Zeitpunkt wirklich ein ganz tolles Motorrad. Sehr leicht, also hat so ungefähr 80 Kilo gewogen. Hatte eine Batterie, die ungefähr eine Reichweite in einem perfekten Ort, ohne Wind, ohne Steigung, mit einem perfekten Asphalt, ungefähr eine Reichweite von 90 Kilometern.
1: Nur?
2: Ja.
1: Für Afrika?
2: Ja.
1: Aha. Du bist ja 124 Tage unterwegs gewesen, hast über 13.000 Kilometer gefahren. Das muss doch geplant sein, wenn du jetzt mal ankommst von Spanien auf dem afrikanischen Kontinent. Da gibt's doch gigantische Strecken, wenn ich mir allein Mauretanien oder die Strecke durch Sahara denke. Wo findet man denn da eine Steckdose?
2: Ja, da findet man wirklich keine Steckdose.
1: Aber?
2: Das war auch wirklich das war das größte Problem. Das wusste ich auch, weil ich die Strecke schon mal gefahren bin. Da wusste ich, da wird's sehr, sehr knapp. Ich bin aber erstmal einfach losgefahren. Und habe mir dann immer so Gedanken gemacht für den nächsten Tag. Also ich saß dann abends da, habe mir die Route angeschaut, habe überlegt, wo ich laden kann. Das war im Norden von Marokko einfach. Da gibt's ja Tankstellen und alles Mögliche. Das ist ja wirklich kein Problem. Und je weiter ich in den Süden kam, desto schwieriger wurde es. Dann habe ich irgendwann gedacht, okay, ich muss was organisieren, weil die Strecke schaffe ich nicht. Vielleicht noch als Zwischeninfo, ich hatte zwei Batterien dabei. Ich habe hinten eine draufgepackt. Mhm. Das heißt, ich hatte eine Reichweite, realistische Reichweite von 100 Kilometern.
1: Nur.
2: Mit einer Ladung, ja.
1: Nur?
2: Ja. Und habe mir dann über Kontakte ein Team, die sind mit einem alten Feuerwehrauto irgendwie auch in den Süden gefahren. Die sollten mich dann im Notfall aufpicken in der Wüste. Die sind aber nicht über die Grenze gekommen. Das heißt, diese Option ist weggefallen. Ich habe eine andere Person kennengelernt, ein Marokkaner, der in der Gegend das Ladenetzwerk aufbaut, und er meinte direkt zu mir: Sinje, da gibt's nichts, da kannst du nicht laden. Ich fahre mit, ich miete mir ein Auto, und wenn du stehen bleibst, dann lade ich dich auf.
1: Bist du mal stehen geblieben?
2: Da, ja.
1: Da.
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1: Sinja hat sich auf den Weg gemacht durch Afrika mit einem E-Motorrad. Wir reisen weiter, wir sind jetzt mal durch so Senegal und Ghana. Wie ist das denn mit dem Macho-Gehabe, mit den Kerlen, wenn die so ein schönes Mädchen das sehen auf einem Motorrad? Wie war das denn für dich? Du hast gezeltet, du warst in Pension, das ist nicht einfach.
2: Gezeltet habe ich auf der Afrika-Reise nicht, weil ich immer Strom gebraucht habe. Also da musste ich immer gucken, dass ich abends irgendwo ankomme, wo es auch Strom gibt, was die ganze Planung erschwert hat. Es war wirklich schwierig, was zu finden, wo am Schluss auch Strom ist. Und auch nicht nur 2 Stunden, sondern wenn möglich die ganze Nacht, damit die Batterien auch laden, weil sonst komme ich am nächsten Tag nicht weiter. Macho-Gehabe, naja, also erstens, wenn man da irgendwo ankommt mit dem Motorrad, wirkt man nicht sehr weiblich, also von daher, das ist jetzt nicht so, dass man da eher nicht, also nicht so die saubersten Klamotten, dann mit dem Motorrad, mit Helm und so, ist es erstmal nicht so, dass man, oh, was für eine tolle Person kommt da an, sondern eher, oh, was ist das Motorrad und warum sitzt da eine Frau drauf, wenn man dann einen Helm abnimmt, und oftmals die Frage, wo ist der Rest der Gruppe? Und für mich war dann eigentlich immer klar, in allen möglichen Situationen, dass ich freundlich mit allen umgehen und mit allen natürlich immer ins Gespräch komme. Und nur wenn es irgendwie brenzlig wurde, habe ich versucht, mich dann wieder irgendwie auf den Weg zu machen.
1: Hast du eigentlich auch so Dinge gemacht wie eine Wanderung oder ein Trekking oder ein Trail oder ein Naturreservate oder nur gefahren?
2: Nur gefahren, also wirklich nur gefahren.
1: Nee, wirklich?
2: Ja, fast pausenlos.
1: Da nimmt man das halt auf, gell? Durch den Helm, rechts, links, oben, unten. Nun schwitzt man doch da sehr viel. Das muss doch für dich als Frau auch nicht gerade so angenehm gewesen sein, gell?
2: Ja, also man schwitzt, es ist heiß, aber es ist auch feucht, weil es ja auch teilweise Regenzeit war. Und dadurch, dass ich aufgrund dieser sehr geringen Reichweite mir meine Unterkunft nicht immer aussuchen konnte, war ich auch in vielen Unterkünften, die nicht so toll waren. Also zum Beispiel ohne Badezimmer, natürlich nie eine Klimaanlage, teilweise auch nur stundenweise Strom oder ganz oft Stromausfälle über Nacht oder nur über einen Generator. Also das Schlimmste war für mich, wenn ich nach einem langen Tag angekommen bin und natürlich erstmal duschen wollte, weil man verschwitzt ist, weil alles dreckig ist und viel Staub und ja, gab es dann halt nicht. War unangenehm, aber das war das kleinste Problem.
1: Hat man halt ein bisschen gestunken. Ja. Dann blieben die Kerle auch fern. Gleich nach den Nachrichten kommen wir drauf. Du bist auch geschlagen worden, reden wir gleich drüber.

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1: Sendung geht jetzt gleich schon zu Ende, meine liebe Sinja Gottwald. Du bist mit dem E-Motorrad durch Afrika. Du hast manchmal auch Grenzposten, bist du umgangen, indem du mit einem Miniboot mal weitergefahren bist. Bei Kamerun gab es so eine Geschichte, gell?
2: Ja, genau. Also ich wollte von Nigeria nach Kamerun und ich wollte über die Grenze, die direkt an der Küste ist, weil die nächstgelegene Grenze ein bisschen in den Bergen lag und die hätte ich nicht erreichen können mit dem Motorrad aufgrund der Reichweite. Also musste ich diese Grenze nehmen, aber die Grenze war gesperrt, weil auf der Kameruner Seite ein hohes Kidnapping-Risiko bestand oder auch teilweise immer noch. Und da gab es dann nur die Möglichkeit, mit dem Boot diese Grenze praktisch zu umfahren und dann kurz nach der Grenze einfach wieder an Land zu gehen.
1: Was ist denn das Resümee dieser Reise? Du bist die erste Frau und eine hübsche Frau, die mit einem E-Motorrad Afrika durchquert hat von Norden nach Süden. Was ist denn das Resümee, dein Schlussgedanke dazu?
2: Also ich würde sagen, für mich persönlich ist es eine ganz tolle Reise gewesen, auch wenn sie deutlich anstrengender war, als ich mir das im Vorfeld ausgemalt hatte. Ich bin stolz und froh, dass ich es gemacht habe, auch wenn ich es nicht unbedingt nochmal machen würde. Es hat mir ein Stück weit die Augen geöffnet, was das Thema Strom betrifft in Afrika. Und jetzt so rückblickend kann ich sagen, und das fällt mir eigentlich ein bisschen schwer, aber ich bin stolz, dass ich es geschafft habe, weil ich weiß, dass es wirklich heftig war teilweise.
1: Wie findet man die Sternsinja? Im Internet?
2: Ja.
1: Wenn jemand eine Frage hat, der das gerne machen möchte, hast du eine Website oder irgendeine Seite?
2: Einfach auf Instagram, Sinja Gottwald.
1: Sinja wird geschrieben S-I-N-J-E, Sinja. Genau. Gottwald, Gott mit wie Gott.
2: Genau,
1: und dann Wald.
2: Gott
1: Sinja Gottwald.
2: Genau.
1: Na gut, dann schreibe ich dir mal.
2: Gerne.
1: Dass du mal wiederkommst. Weißt du schon, wo die nächste Reise hingeht?
2: Ich weiß es schon, aber ich sag's noch nicht.
1: So sind sie, unsere Mädels von heute. Sind ja erstmal danke, dass du gekommen bist. Über Spanien, den Weg von zu Hause Stuttgart hier zu uns ins Studio. Tolle Geschichte war das, die du uns mitgebracht hast. Ganz großes Kompliment über deine Art, wie du das rübergebracht hast. Danke.
2: Dankeschön.
1: Dafür. Das war Sinja Gottwald. Ich bin der Rainer Meutsch. Dirk Köster hat mir die Redaktion wieder geleitet. Hendrik Leuker ist hier von unserem Radiojournal. Und was sage ich jetzt? Gute Nacht, gell? Am besten schlafen Sie gut. Tschüss.

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1: Ich bin Christian Semmet. Deutschland bekommt keinen Sitz im UN-Sicherheitsrat.

0: Ressourcen ist enorm, vor allem durch die große Menge an Elektroschrott, der durch KI verursacht wird.
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4: Ich bin Tine Klimach. Bei der Bewerbung um einen der nicht ständigen Sitze im UN-Sicherheitsrat ist Deutschland durchgefallen. Die zwei offenen Plätze gingen an Portugal und Österreich. Das Scheitern bedeutet aber nicht, dass die Bundesregierung ihr Engagement für die Weltorganisation herunterschraubt. Das hatte auch Kanzler Merz danach betont. Kritiker dürften aber jetzt lautstärker beklagen, dass Deutschland viel Geld für die UN ausgibt, aber bei der Vergabe von wichtigen Posten nicht ausreichend berücksichtigt wird. Ein ukrainischer Drohnenschlag gegen St. Petersburg hat vor dem Start des Wirtschaftsforums von Kreml-Chef Putin schwarzen Rauch über die Millionenmetropole aufziehen lassen. Eine Ölraffinerie am Hafen wurde getroffen und geriet in Brand.
5: Das Bild eines starken Russlands, welches der Kreml mit dem Wirtschaftsforum in Petersburg vermitteln wollte, haben die ukrainischen Drohnen zerstört. Die Rauchschwaden sind bis ins Stadtzentrum zu sehen und überschatten auch

0: Strom brauchen und gekühlt werden müssen. Schon heute verbrauchen diese Rechenzentren weltweit so viel Strom wie ein großes Industrieland. Gleichzeitig fallen immer mehr Elektroschrott und zusätzlicher Flächenbedarf an. Die KI-Systeme werden zwar effizienter, die Nutzung steigt aber so schnell, dass die Einsparungen bisher wieder aufgefressen werden. Zoe Tassovali, Redaktion.
1: Der Strand der dänischen Insel Anholt wird heute zum Schauplatz einer außergewöhnlichen Untersuchung. Tierärzte und Walexperten obduzieren den als Timmy bekannten Buckelwal. Sie wollen herausfinden, woran das Tier gestorben ist. Die Obduktion werde nichts für schwache Nerven, sagte ein dänischer Walforscher. Der Wal liege seit Wochen tot in der Sonne und werde stark riechen. Die Untersuchung soll rund 6 Stunden dauern.
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3: Ich bin Tine Klimach. Niederlage in New York. Deutschland ist mit seiner Bewerbung für einen nicht ständigen Sitz im UN-Sicherheitsrat gescheitert. Bei der Wahl unterlag die Bundesrepublik Portugal und Österreich. Traditionell kandidiert Berlin alle 8 Jahre für den Sicherheitsrat. Durchgefallen war Deutschland bei einer Wahl laut Diplomaten bisher noch nie.
4: Das Scheitern ist eine herbe Niederlage. Die Kandidatur stand von Beginn an auf wackeligen Beinen. Dennoch war man unter Diplomaten zuversichtlich, dass der zweitwichtigste Geldgeber einziehen wird. Was die Staaten dazu bewogen hat, gegen Deutschland zu stimmen, kann man nur vermuten. Viele sehen aber etwa die teilweise zögerliche Verurteilung der Aktionen Israels oder der USA im Iran oder in Venezuela kritisch. Deutschland hat zudem vergleichsweise spät seine Kandidatur angekündigt. Aus New York, Anne Pollmann.
3: Der deutsche Pass ist sehr gefragt. Die Zahl der Einbürgerungen ist auf einen Höchststand.

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1: Ich bin Tine Klimach. Deutschland ist mit seiner Kandidatur für einen Sitz im Sicherheitsrat der Vereinten Nationen krachend gescheitert. Bei der Wahl in New York unterlag die Bundesrepublik Portugal und Österreich bereits im ersten Wahlgang. Außenminister Wadephul zeigte sich in New York enttäuscht und sprach von einer Niederlage.
2: Und ja, wir haben zu einigen Themen auch immer klar Positionen bezogen. Und das sind Positionen, die nicht immer alle Mitgliedstaaten teilen. Da ist unsere felsenfeste Unterstützung für die Ukraine. Dass Russland eine solche Stimme nicht am Tisch des Sicherheitsrates wissen will und auch Stimmung gegen uns gemacht hat, das ist kein Geheimnis.
1: Permanente Vertreter sind die Atommächte China, Frankreich, Großbritannien, Russland und die USA. 10 weitere Sitze werden wechselnd für je 2 Jahre besetzt. Angesichts der Energiekrise durch den Iran-Krieg will die Europäische Kommission die Schuldenregeln der EU weiter lockern. Nach einem Vorschlag sollen künftig höhere Schulden auch für Investitionen in die Energiewende erlaubt sein. Diese Ausgaben sollen unter eine bereits bestehende Ausnahmeregelung in den EU-Schuldenregeln für Verteidigungsausgaben fallen können, wie die Kommission in Brüssel mitteilte. Mit dem Vorhaben will die EU-Kommission mehr Investitionen in die Energiewende ermöglichen. Die Gewerkschaft Verdi ruft in den laufenden Tarifverhandlungen im Handel erneut zu bundesweiten Warnstreiks auf. Betroffen seien heute und morgen Unternehmen im Einzel- sowie im Groß- und Außenhandel in allen Bundesländern, wie die Gewerkschaft mitteilte.
3: Eine bodenlose Frechheit nennt die Gewerkschaft die Tarifangebote, die die Arbeitgeber zuletzt vorgelegt hatten. Verdi fordert 7% mehr Lohn. Die Arbeitgeber hatten in einigen Bundesländern 3,5% angeboten in 2 Schritten. Denn der Handelsverband Deutschland sieht angesichts der schwächelnden Konjunktur kaum Spielraum für Lohnerhöhungen. Die Gewerkschaft will jetzt mit der 2. Streikankündigung Druck für mehr Geld machen. Wo und wie genau die Streiks für die Verbraucher spürbar wären, ist noch nicht klar. Thomas Thonfeld, Nachrichtenredaktion.
1: Mehr als ein Drittel der Menschen in Deutschland hat regelmäßig Schlafprobleme. Das zeigt eine Befragung des Robert-Koch-Instituts. Rund 19% berichten von Durchschlafstörungen, knapp 4% von Problemen beim Einschlafen. Als mögliche Gründe nennen die Experten unter anderem die gestiegene Smartphone-Nutzung sowie gesellschaftliche Krisen und militärische Konflikte.
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